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0: So, Freunde, einen wunderschönen Bergfest-Mittwoch, obwohl es sich ja heute so ein bisschen anfühlt, als wäre Donnerstag, oder?
1: Das stimmt, weil morgen ist frei, aber dann wird Freitag tricky, wenn man dann doch wieder arbeiten muss, dann wie Montag von vorn.
0: So ein Bridge-Day.
1: Bridge-Day.
0: Aber nicht um Bridge zu spielen, sondern einfach, und das, was mich am meisten nervt ist, dass hier Umpa Lumpa, dass der heute schon frei hat.
1: Der hat seinen Urlaubsteil clever genommen.
0: Der macht hier so ein richtig langes Wochenende.
1: Auch viel Urlaub in letzter Zeit, ne? Das sieht ihm gar nicht ähnlich.
0: Es sieht ihm nicht ähnlich, aber man muss sagen, es sei ihm wirklich gegönnt. Ja, weil der hat ja teilweise, er hatte mir mal irgendwann erzählt, da hatten wir noch WC-Show Samstags gehabt. Und da meinte er, das war irgendwie Ende des Jahres, so im November rum oder so. Ich sag, und freust du dich schon irgendwie dann auf Weihnachtszeit und sowas alles? Er so, naja, ist immer ein bisschen stressig, aber er freut sich auf den Urlaub. Ich sag, ach guck mal, mal wieder Urlaub. Ja, er sagt, was heißt mal wieder? Ich hab noch von meinen 30 Tagen oder sowas, was er hatte, hat er noch 22 über.
1: Oh Gott, ey.
0: Ich sag, was?
1: Armer Fratz.
0: Ja, er hat irgendwie noch, musste dann irgendwie Tage noch rübernehmen, die musste er dann nehmen und jetzt hat er immer noch so viel Urlaub aufgespart. Von daher sind wir mal ganz froh, dass er auch seinen Urlaub nimmt, damit er da nicht komplett überlastet ist und nicht uns nachher irgendwann die Rätsche macht.
1: So.
0: Der arme Wolfram.
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0: Ja, aber solange wir am Start sind, ist ja eigentlich alles in Ordnung.
1: Alles im Butter.
0: Oder? Flora nämlich auch dabei. Und wir machen es uns heute einfach ganz entspannt.
1: Ganz gemütlich.
0: Ich würde sagen, wir machen auch nicht großartig Stress hier. Fang nicht an, irgendwie so ein bisschen rumzueiern. Am besten, wir spielen Musik.
1: So, das ist sowieso das Beste.
0: Jack and Diane, John Mellencamp, hier bei Star von Maximum Rock.

0: ZSK, 3 Uhr nachts, war ungefähr die Zeit, wo ich heute die Äuglein aufgemacht habe, 3 Uhr nachts.
1: Da waren meine Äuglein noch zu.
0: Das ist schön, das freut mich sehr. Wir haben gerade eben so ein bisschen im Hintergrund drüber gesprochen. Ich habe gestern einen Film gesehen, beziehungsweise eine Serie. Ich gucke gerade wieder Suits. Kennst du die?
1: Ich habe es nie gesehen, aber nee, ich weiß, dass
0: ich gucke jetzt
1: gibt.
0: Irgendwie schon zum zweiten Mal durch oder so. Jedenfalls steht da einer in dieser Küche und macht sich so ein, weiß ich nicht, Spinat, Brokkoli, Avocado-Smoothie oder irgendwie so, keine Ahnung, was da drin war. Jedenfalls so richtig grüne Pampe und erzählte dann so, ja, das macht er, trinkt gerade diesen Smoothie, macht er für seine vierteljährliche Entschlackung.
1: Entschlackung ist also so ein geiles Wort.
0: Erstmal dieses Wort wollte ich gerade sagen, Entschlackung ist so eine Nummer.
1: Endlich mal schön mal entschlacken.
0: Und ich habe mich mit meiner Freundin so unterhalten, ich sage, und, wollen wir auch mal so eine Entschlackung machen, so eine Entgiftung? Und da haut sie raus, hier hältst du ja nicht durch.
1: Fair. Hat sie wahrscheinlich recht.
0: Fand ich schon mal eine harte These.
1: Was wolltet ihr denn für eine Entschlackung machen?
0: Wieso, gibt's da mehrere?
1: Es gibt ganz viele verschiedene Arten. Du kannst
0: da, wo man so sein Gift auspieselt.
1: Mhm. Ja, gut.
0: Oder irgendwie so.
1: Man kann ja Heilfasten, Wasserfasten, Saftkuren. Basenfasten, es gibt so Detox-Tees und so. Die Palette ist groß, kannst du dir was aussuchen. What? Aber alles ist Schmarren, sag ich dir schon mal vorweg.
0: Wie Schmarr? Ja, also pass auf, ich würde gerne irgendwas machen. Eigentlich rein theoretisch nur, um meiner Freundin zu beweisen, dass sie einen Quatsch kann. Mhm. Ja. Und es muss doch irgendwas geben, wo ich mir in so einen Mixer einen Haufen Schnullifutz reinballer, das trinke und dann mein Darm sich richtig sagt so, jawohl. Oder mein Magen oder meine Haut oder die Nieren.
1: Die werden
0: oder
1: sich
0: die
1: wahrscheinlich denken, ich bin mangelernährt, seitdem ich nur noch Smoothies trinken darf. Aber
0: hast du sowas mal gemacht? Ist so ein,
1: nein.
0: Ist, nee?
1: Nein.
0: Entschlacken.
1: Ich als Sportlerin kann das nicht unterstützen.
0: Ach hei.
1: Solche Sachen. Ich habe mal drüber nachgedacht, auch eine Saftkur zu machen, weil ich den Gedanken ganz praktisch finde, dass du dich nicht darum kümmern musst, was esse ich heute, was muss ich einkaufen, sondern du hast da einfach für morgens, mittags, abends eine Tüte Saft im Kühlschrank stehen, gehst da hin, zick, Saft reingedrückt und fertig ist. Aber gut ist es nicht.
0: Na, aber wenn ich das so höre, du musst ja, der Körper braucht ja auch irgendwelche komischen Stoffe, Vitamine, weiß der Geier was alles, irgendwelche... Mineralien oder so. Irgendwann da jetzt so ein Schnicki-Schnacki. Mhm. Das musst du dem ja zuführen, ansonsten läufst du doch nur irgendwie auf Halbstrom.
1: Korrekt, also das Problem bei so einer Saftkur zum Beispiel, da kriegst du ja recht viele Vitamine durch das Obst, aber auch super viel Zucker und sonst nichts. Proteine, Ballaststoffe.
0: Ja, und Proteine halt richtig viel.
1: Kohlenhydrate, so. Fette vor allem, so das fehlt halt alles.
0: Hast du da draußen irgendwelche Erfahrungen mit Entschlackungskuren? Hast du sowas vielleicht schon mal gemacht? Hast du Tipps? Möchtest du mich supporten? Ja, bei meinem Entschlackungsversuch? 0800 030 3666 und jetzt denken vielleicht alle, ja, was ist mit euch nicht richtig? Aber mich interessiert das wirklich sehr. Hast du Erfahrung? Hast du sowas schon mal gemacht? Hast du von irgendjemandem gehört, der es schon mal gemacht hat? Vor-, Nachteile, welche Arten gibt's? Das möchte ich heute alles mal so ein bisschen eruieren. Heute ist hier mal
1: Entschlackungsmittwoch.
0: Gesundheits-FM.
1: So.
0: Okay.
1: Mal weg vom Bier und dem ganzen Kram.
0: So nämlich.
1: Hier werden heute die Gesundheitsthemen auf den Tisch gelegt.
0: Heute ist Apothekenumschau des Deutschen Radios heute hier. Also von daher, melde dich mal und dann schauen wir mal weiter, was das hier heute wird. Bruce Springsteen, I'm Going Down. Passender Song.

Darf es vielleicht auch ein bisschen dunkler sein? Für alle, die auf den unverwechselbaren Sound von From Ashes to New stehen, gibt's jetzt was auf die Ohren. Die For You heißt ihre Single. Und die hörst du jetzt in der Star FM Playlist.

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2: Naja, 50% richtig.
3: Naja.
2: Wolfi im langen Wochenende, Flora natürlich
3: morgen
2: trotzdem mit am Start. Wir werden zu zweit hier heute mal ein bisschen durch die Sendung fahren. Und ich sehe gerade, wir haben gleich Volbeat featuring Neil Fallon in der Playlist. Die to Live, auch Headliner bei Rock im Park.
3: Ja, am Freitag werden sie da auf der Bühne stehen.
2: Ja, und weil du jetzt sagst, Mensch, ich wäre eigentlich auch so gerne bei Rock im Park, aber ich habe es leider nicht geschafft, mir Karten zu besorgen, beziehungsweise gab es nur Tagestickets. Ich wollte aber ein Wochenende dahin, ja. Nicht verzagen, denn dein
3: Anfragen.
2: Ja, dein Radiosender des Vertrauens ist nämlich auch am Start.
3: Ja, Pfingstival kannst du einschalten bei Star FM. Ich meine, Rock im Park ist sold out, gibt keine Tickets mehr, aber der T-Bone, der hat noch ein paar für dich beiseite gelegt, also schalt ein und mach mit.
2: Na dann, viel Spaß beim Mitmachen. Wir jetzt hören, wie gesagt, gleich Volbeat, Die to Live. Vorne Runde Fall Out Boy, This Ain't a Scene, It's an Arms Race. Schönen guten Morgen.

0: Bon Jovi in these arms hier bei Star für Maximum Rock. Komm, Flora, ich komm um die Ecke. Lass mich kurz, lass mich dich noch einmal umarmen.
1: So, Dalle.
2: In diesen Armen ist es schön.
0: Ach, du lügst doch. Du lügst wie ihr druckt, ehrlich. Unglaublich. Es ist Mittwoch und du hörst den Breakfast Club hier bei Star FM Maximum Rock. Okay. Und Mittwoch ist immer ein schöner Tag, denn wir kümmern uns um die Geheimtipps unserer Hörer. Jeden Mittwoch fragen wir dich, welche Band läuft unterm Radar? Welche Band muss unbedingt mal so ein bisschen eine Bühne kriegen, muss mal kurz in den Spotlight rutschen? Und deswegen haben wir unseren...
3: Der

0: Kurzer Shoutout an der Stelle noch, weil dieser Jingle ist auch von einem Hörer gemacht.
1: Ja, von Daniel, liebe Grüße nochmal, gefällt uns immer noch. Und gerade dieses Ukulele hat so ein bisschen Wolfi-Vibes.
0: Ja.
1: Also, Geheimtipp der Woche kommt in dieser Woche von Max.
2: Zum Thema Bands, die keiner kennt, kann ich euch empfehlen, auf jeden Fall Hallmattenreuter. Eine Band aus Berlin und aus dem Norden von Berlin. Und dann noch die Band Subbed Up Macro Machines, die aus Hallmattenreuter entstanden ist. Und wenn ihr euch mal so 2, 3 Songs von Hallmattenreuter anhört und danach Subbed Up Macro Machines, werdet ihr mal sehen, was für eine Transfusion, was für eine Transformation so eine Band durchmachen kann.
1: Ja, vielen Dank, Max, fürs Mailen. Und so hören sie sich an, Subbed Up Macro Machine.
2: Zum Thema Bands, die keiner kennt.

0: Ich muss sagen, ich kenne die Band auch. Mhm. Ja, mein Nachbar feiert die immer und sagt, die muss man mal unbedingt live gesehen haben. Die sind live richtig gut, wie er mal so schön sagt. Liebe Grüße. Haben sich damals 1990 gegründet, wenn ich das richtig in Erinnerung habe. Und du hast es schon gehört, die machen so Stoner Rock, Heavy Rock, Psychedelic. Klingen eigentlich gar nicht so verkehrt. Was sagst du?
1: Ich finde sie auch. Jetzt, wo ich sie das zweite Mal höre, ich habe sie gestern schon einmal mir angehört nach der Sendung, da war ich ein bisschen so, ist nicht ganz so meins, aber jetzt beim zweiten Hören gefallen sie mir sehr gut. Wobei ich auch sagen muss, bei dem Namen Subdub Micro Machine habe ich mir irgendwie ein bisschen was anderes vorgestellt.
0: Was denn?
1: Irgendwie glaube ich mehr so...
0: Elektroparts so ein bisschen?
1: Ja,
0: so,
1: bisschen elektronischer, ein bisschen düdeliger auch.
0: Düdeliger?
1: Düdeliger und nicht ganz so, nicht ganz so heavy.
0: Wir beim Radio wissen ganz genau, wie man Musik beschreiben muss. Etwas düdelig, ja. Aber ich finde diese massiven, krassen Gitarren, die du auch aus dem Stoner Rock kennst, die passen ja vollkommen. Ich habe so gleich so Kaios im Ohr gehabt. Mhm. Und ja, Subdub Micro Machine, unser Geheimtipp der Woche heute von Max. Vielen Dank. Hast du auch noch einen Geheimtipp? Dann immer her damit. Welcher Nummer?
1: 0800 0303 666.
0: Und dann machen wir mal lauter.

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0: Ich habe einmal eine Saftkur gemacht und du hast für jeden Tag hast du 5 Säfte, da sind Shots dabei, da sind normale Säfte dabei, da sind alle Vitamine, Spurenelemente und so ein Stück weit auch Ballaststoffe abgedeckt. Das war nicht ganz billig, aber es hat tatsächlich viel geholfen. Ich habe in der einen Woche habe ich nicht nur mich besser gefühlt, sondern auch gleich 2,5 bis 3 Kilo, glaube ich, abgenommen. Und der Magen wird kleiner, du hast halt weniger Hunger und dieser Heißhunger ist auch nicht da. Also ich fand es richtig gut und werde das dieses Jahr definitiv wieder machen.
1: Ja, danke Madeleine für deine Nachricht. Entschlacken, entgiften, darüber haben wir heute Morgen so ein bisschen gesprochen, weil ich da gestern mit meiner Freundin so hatte und ich habe gesagt so, ja, warum soll ich da sowas nicht auch mal machen? Meine Freundin hältst du sowieso nicht durch, weil ich schon mal eine Frechheit finde. Aber man muss jetzt natürlich sagen, vielen Dank Madeleine. Entschlackung, bevor sich hier jemand aufregt, ist eigentlich gar kein wissenschaftlich definierter medizinischer Begriff. Wir googeln hier im Hintergrund immer noch so ein bisschen und es gibt natürlich irgendwie keine Schlacke in dem Sinne im Körper. Von daher ist es mehr oder weniger eine ja, Entgiftung in Anführungsstrichen.
2: Der Körper ist eigentlich ja dafür da, sich selbst zu entgiften
1: Ja, genau.
2: über seine Nieren, Leber, welche Organe es sonst noch so gibt.
1: Das ist richtig. Und Madeleine hat ja auch gesagt, ja, sie hat auch abgenommen. Jetzt muss man natürlich sagen, für alle, die mich noch nie gesehen haben, ich bin jetzt eigentlich eine.
2: Du musst nicht abnehmen.
1: Nee, ich bin eine Spargelstange,
2: Da,
1: rein theoretisch, ja.
2: dazu muss man auch noch kurz sagen, so gesehen hat Madeleine wahrscheinlich 2 Kilo Wasser abgenommen in der Zeit. Es wird kein Fett gewesen sein, was man ja, wenn man abnehmen will, verlieren möchte. Also es ist
1: Ja.
2: jetzt nicht dazu geeignet zum Abnehmen. Das kriegst du, wenn du dann normal wieder anfängst, gleich wieder zurück.
1: Aber. Zäumen wir doch mal das Pferd von hinten auf oder von vorne, je nachdem, wie dieses Sprichwort geht. Sie hat gesagt, sie hat eine Saftkur. Was für Kuren gibt's denn da eigentlich? Du bist jetzt hier meine Ernährungsexpertin.
2: Ja, es gibt alle möglichen Arten von Fasten natürlich, angefangen vom Intervallfasten, was wahrscheinlich noch das gesündeste ist. Dann Heilfasten. Es gibt so Detox-Sachen, wo auch so Saftkuren oder Smoothie-Kuren mit rein zählen. Dann gibt es so Entwässerungstees, was zum Beispiel auch gerne beim Bodybuilding benutzt wird, um da die letzten Zentimeter Wasser noch aus dem Körper zu drücken. Ja, Heilfasten, Basenfasten. Eigentlich kannst du auf alles fasten, was du möchtest.
1: Aber rein theoretisch braucht doch der Körper den. Also ich will ja nicht den kompletten Wasser rausholen, weil rein theoretisch muss er ja Wasser haben, oder?
2: Ja, also so gesehen, natürlich, du fügst ja auch Flüssigkeit zu
1: Ja.
2: durch die Säfte und die Smoothies und so, aber das, was du dann letzten Endes verlierst, das ist trotzdem nur überschüssiges Wasser
1: Also
2: aus dem Körper.
1: komischerweise macht es im Moment überhaupt noch gar keinen Sinn für mich alles. Bis jetzt sehe ich diesen Sinn hinter einer Entgiftungskur irgendwie noch nicht so richtig. Aber vielleicht hat ja da draußen noch jemand Erfahrung gemacht mit irgendwelchen Detox-Diäten, Saftkuren, Entwässerungs-Basenkuren. Dann gerne mal melden. 0800 03 03 666.

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0: Es ist Mittwochmorgen und du hast dich wieder für den besten Radiosender der Welt entschieden. Du hörst natürlich Star von Maximum Rock. Es ist Breakfast Club Zeit, nur ohne Wolfi. Der ist schon im Urlaub, oh, dafür aber jede Menge Flora.
1: Morgen.
0: Und dementsprechend heißt es heute nicht W oder C, sondern
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0: Mit welchem Song beenden wir unsere Sendung? Du kannst das wie jeden Tag entscheiden. Wo gibt's denn sowas, ja, dass du so direkt wirklich den letzten Song bestimmen kannst, nur hier beim Breakfast Club. Und 1960, ein bisschen geht's zurück. Wolfi kann sich noch dran erinnern an das Jahr, da war er gerade 24 Jahre alt. Da wurde der Mount Everest zum ersten Mal bestiegen.
1: Und unsere Songauswahl passt heute auch, weil Bergfest ist.
0: Tada! Ehrlich, ja. Stimmt. Deswegen haben wir uns heute Mountain Songs ausgesucht. Und ich starte heute mit Van Halen.

0: Shop of the World. Wir haben so viele Van Halen Songs im Programm, aber diesen haben wir doch wirklich noch nie gehört. Also habe ich jedenfalls noch nicht erlebt, jedenfalls in meinen 13 Jahren Star FM. Von daher C, Van Halen, Top of the World.
1: Ist auch wirklich ein Brett, der Song, kann man nichts anderes sagen. Aber für mich geht es bei dieser Kategorie auch immer ein bisschen darum, aus dem Programm auszubrechen. Und eine Band, die wir wirklich gerne öfter mal auf der Antenne haben könnten, ist Monster Truck, heute mit Fuzz Mountain.

0: So eine geile Nummer. Also gerne für F abstimmen, Monster Truck mit Fuzz Mountain.
1: Ja, scheiß auf C, stimmt für F ab. Fuzz Mountain, Monster Truck. Ich liebe diese Band, ja, ist wirklich richtig cool.
0: I love it, I like it, I want more of it.
1: Ich habe, als ich sie das erste Mal gesehen habe, waren sie irgendwie das erste Mal mehr oder weniger in Deutschland gewesen, auf ihrer ersten kleinen Club-Gig-Tour. Mhm. Und habe ich sie mit 120 weiteren Leuten gesehen, irgendwo in so einem kleinen Laden. Das war richtig geil. Alter, war da drin. Aber gut, du kannst entscheiden, C oder F, Van Halen, Top of the World oder Fuzz Mountain von Monster Truck. Jetzt deine Sprachnachricht schicken.
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7: Guten Morgen. Sachsen diskutiert über einen großen Umbau der Verwaltung. Die Regierung plant 64 Reformpunkte, darunter Stellenabbau, zusammengelegte Behörden und einfachere Verfahren. Die Opposition fordert noch drastischere Maßnahmen, außer in den Bereichen Bildung und Sicherheit. Ex-Frau und Familie des mutmaßlichen Leipziger Amokfahrers kritisieren die Behörden. In einer Stellungnahme zeigen sich die Angehörigen des Täters erschüttert über die Tat vom 4. Mai und sprechen den Opfern Mitgefühl aus. Zugleich kritisiert die Familie öffentlich gewordene private Details und mögliche Infos aus den Behörden. Das Ministerium weist die Vorwürfe zurück. Ein Schulstreich führte gestern zu einem großen Polizeieinsatz in der Chemnitzer Schule. Dabei wurde wegen gefährlicher Gase die Schule geräumt und 8 Betroffene mussten ins Krankenhaus gebracht werden. Laut Polizei handelt es sich wohl um eine Reizgasattacke von Schülern im Sanitärbereich. Die Polizei ermittelt wegen gefährlicher Körperverletzung. Und große Staugefahr heute und morgen auf den Straßen bei uns im Land. Besonders die Baustellen auf der A4 und der A72 gelten als Nadelöhr. Der Freitag wird wahrscheinlich ruhiger ausfallen, bevor Sonntag dann ein starker Rückreiseverkehr erwartet wird. Das Wetter im Freistaat heute anfangs dicht bewölkt und leichter Regen. Ab Mittag dann Schauer und örtliche Gewitter mit Graupel sowie lokalen Wind- und Sturmböen von bis zu 70 km/h möglich. Höchstwerte 13 bis 16, im Bergland 8 bis 12 Grad. Morgen dann Wolken, etwas Sonne, einzelne Schauer oder kurze Gewitter. Das Ganze bei 13 bis 17, im Bergland 9 bis 13 Grad. Das war der Star FM Sachsen Report mit Michael Bottlick. Die nächsten Meldungen in einer Stunde.
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1: Naja, nicht ganz. Wolfi striegelt sein Pferd, damit er mit dem Kremser durch die Gegend fahren kann. Der Kutscher von Nersing sozusagen. Aber Flora ist am Start. Und hast du mitbekommen gestern, Flora, neue die Purple Single?
0: Ja, haben wir schon reingehört gestern Abend.
1: Arrogant Boy, so heißt sie und so klingt sie. Wenn du mich fragst, hätten sie aufhören sollen nach diesem wunderbaren Dreier-Album gespannt Infinite Woosh und Turning to Crime. Das war nochmal ein absoluter Leckerbissen zum Ende der Karriere. Aber jetzt bringen sie ja nochmal ein Album raus. Splat heißt es, wie gesagt, und das war eine Single daraus. Wir machen weiter mit Maximum Rock.
0: Wir starten mit Placebo, Song to Say Goodbye.

0: Die Dire Straits, Money for Nothing and the Chicks for Free. Kennst du die Geschichte eigentlich dazu?
1: Erzähl sie mir doch mal.
0: Und zwar besagt die Sage, dass Mark Knopfler mal zwei Bauarbeiter, zwei Handwerker, zwei Möbelpacker getroffen haben, die gerade irgendwelche schweren Gerätschaften nach oben tragen wollten, haben Halt gemacht vor einem Schaufenster und da war ein Fernseher drin, ne? Und da liefen irgendwie, weiß ich nicht, ob da MTV lief oder jedenfalls konnte man da Musikvideos sehen und der eine Möbelpacker soll wohl zum anderen gesagt haben, hier guckst du dir mal an, ja, die kriegen Geld für nichts und dann sagte der andere noch dazu, ja, und die Mädels kriegen sie noch oben drauf. Money for nothing and the chicks for free. Dire Straits jetzt hier bei Star für Maximum Rock und wir wollen dein Geld nicht. 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
0: Na denn!
1: Servicetipp von mir an der Stelle, schick lieber eine WhatsApp 0800 0303 666, dann bist du auf der sicheren Seite.
0: Viel Spaß mit Maiden im Kino, immer eine gute Wahl. Wir machen weiter mit Billy Talent, This Suffering hier bei Star für Maximum Rock.

0: einen schönen Mittwochmorgen.
1: Morgen.
0: Hoffen wir mal, dass du eventuell auch noch den Brückentag hast. Dann hast du nämlich ein langes Wochenende. Wolfi ist schon im langen Wochenende. Der hat nämlich Urlaub. Aber wir beide, wir sind am Start.
1: Wir sind da.
0: Ja, Flora und Chris für dich heute am Start. Und du hast jetzt erstmal alles, was aus der Region so wichtig ist, oder?
1: Richtig.
0: Richtig.
1: Richtig.
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1: Ja, einen schicken Mittwoch wünsche ich dir. Hoffe, du hast deinen Eventkalender gezückt und bist bereit, da jetzt was einzutragen. Und zwar Ever Black Carnage. Die sind auf Pre-Holiday Chaos Tour, kommen heute Abend 20 Uhr nach Leipzig ins Corner Island. Die machen Metal, die machen Hardcore, besonders gut, um lautstark den Feiertag einzuläuten. Deswegen, es gibt eigentlich keine Ausrede, du kannst morgen ausschlafen. Es ist Feiertag, deswegen komm auf jeden Fall vorbei. 20 Uhr geht's los.
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0: Ich faste relativ regelmäßig. Es ist super, um einfach den Körper mal so ein bisschen auf Null zu fahren, was Giftstoffe anbelangt. Ich fühle mich im Anschluss immer wirklich gut, körperlich gut, geistig gut. Es werden gleichzeitig auch kaputte Zellbestandteile abgebaut. Ja, das macht für den eigenen Kopf eigentlich super viel Sinn, wenn man sagt, okay, ich ziehe jetzt hier 3 Tage, 4 Tage durch und tue meinem Körper damit ganz viel Gutes.
1: Einen wunderschönen Mittwochmorgen. Du hörst natürlich den besten Radiosender der Galaxie. Du hörst Starf im Maximum Rock und Schlicki Schlacki. Wir reden so ein bisschen über dein Schlacken, weil mir keiner glauben möchte, dass ich sowas auch hinkriege.
2: Zu Recht.
1: Ja, selbst, sind wir mal ehrlich, selbst ich zweifle an mir. Aber ich habe jemanden, bei dem man es auch nicht vermutet hätte, nämlich Kollege T-Bone.
3: Ja, da bin ich ja schon wieder.
2: Was eigentlich, hast du entschlackt?
3: Eigentlich wollte ich nicht mehr früh aufstehen. Was naja, soll denn das?
1: Naja, sagen wir mal. Komm, um die Uhrzeit kann man auch schon mal im Studio sein, weil du musst ja auch ein bisschen den Herrentag vorbereiten, hast ja auch Sendung. Aber ich weiß von dir, dass du mal so ein Wasserfasten gemacht hast, ne?
3: Ja, ich habe ja richtig fett gefastet. Ich habe 3 Wochen lang nichts gegessen.
2: 3 Wochen?
3: Also komplette 3 Wochen, 21 Tage.
1: Aber macht man das nicht immer so irgendwie 3, 6 oder 10 Tage, hat mir Flora letztens
2: gesagt? Nee, das ist eine Saftkur.
1: Ach so.
3: Kann man aber auch machen. Man kann ja fasten, wie man will. Es ist einfach nur ist eine persönliche Geschichte. Ich habe, aber dazu muss ich sagen, es ist wie aufhören zu rauchen, mit aufhören zu essen. Ich habe ein paar Anläufe gebraucht. Also das erste Mal, wo ich es probiert habe, habe ich nur 2 Tage durchgehalten, nee, abgebrochen. Dann irgendwann mal wieder einen Anlauf genommen, habe ich 1 Woche durchgehalten und dann hier beim 3. Anlauf habe ich dann 3 Wochen geschafft, ohne zu essen. Es war herrlich.
2: Herrlich? Wieso herrlich. Das denn?
1: Ey, ich wollte gerade fragen.
3: Ey, da kommt ja, du hast ja, dieses Essen steht dir nicht mehr im Weg, du denkst nicht am Essen, du hast ja kein Hungergefühl, du fühlst dich ja total leicht, als ob du durch die Gegend schweben würdest. Und das Interessante ist, ich musste mich, als die 3 Wochen zu Ende waren, ich muss mich zwingen zu essen wieder.
2: Was war das Erste, was du gegessen hast nach 3 Wochen?
3: Ein Apfel.
2: Wow. Apfel.
1: Ja, du musst die wahrscheinlich erstmal wieder langsam ranbringen,
3: ja,
1: oder?
3: Ja, kannst du ja nicht einfach mal so ein Steak-Dinner reinballern.
1: Hast du irgendwas gemerkt mit deinem Körper, außer dass du irgendwie wie high warst oder sowas?
3: Ja, also ich fühlte mich gesünder. Also ich fühlte mich tatsächlich, ich hatte ja weniger Schmerzen. Also dieses Inflammation, also Entzündungsgefühle in den Gelenken, in überhaupt dieses meine Haut hat sich ja gebessert. Ich habe immer Probleme mit dem Haut und das war ja weg. Das war ja, wie gesagt, herrlich.
2: Und wie lange hat das gedauert, bis dann das Hungergefühl weg war?
3: So 2, 3 Tage. Da hast du dann so schon mal so Hungergefühle. Aber was wichtig dabei ist Darmentleerung.
2: Mhm. Ja? Hat man nicht Durchfall die ganze Zeit, wenn man nichts isst?
3: Nein, du hast gar nichts. Und das ist das nächste Ding, was wegfällt.
1: Ja, aber das sind ja meine 40 Minuten am Tag.
3: Die Klogänge, genau. Da hast du dann 40 Minuten mehr am Tag zur Verfügung.
1: Aber wenn du jetzt sagst, du hast nichts gegessen, ist da irgendwie noch was wichtig? Ich meine, du kannst ja nicht so klares Wasser trinken, oder? Musst du da bestimmt irgendwelche Supplements dazu nehmen? Oder
3: nee, habe ich nicht gemacht. Ich habe nur Wasser getrunken. Ab und zu mal habe ich einen Tee getrunken. Du kannst auch die ganze Zeit Tee trinken, wenn du ein Teetrinker bist, aber ich bin ja kein Teetrinker. Das war's. Ein oder zweimal so eine Brühe. Mhm. Einfach mal so gemischt in so ein 0,2er-Glas.
1: Ja.
3: Und das war's.
1: Okay, wie sind deine Erfahrungen da draußen? Hast du schon sowas gemacht? Wie stehst du zum Thema Entschlacken? Ist sowas für dich oder sagst du, komm, nee, lass mal gut sein, Freunde. Leben ist viel zu kurz dafür. Und Chris, by the way, du hältst es nicht durch. Meld dich ruhig 0800 0303 666.
3: Es mag sein, dass du es beim ersten Mal nicht durchhältst, aber sammel dich und versuch es nochmal irgendwann.
1: Die Frage ist, ob ich auf meine Toffifee und meine Chips am Abend verzichten kann.
2: Jawohl, ob du auf dein Bier verzichten kannst.
1: Auch das.

0: Star von Maximum Rock ist an. Du hörst den Breakfast Club wie jeden Tag. Schön, dass wir dich wieder in den Tag begleiten können, beziehungsweise aus der Nachtschicht raus. Vielleicht hast du aber auch gerade frei, wie unser Wolfi. Der macht nämlich ein ganz langes Wochenende, damit er Pferd striegeln kann, um mit dem Kremser durch die Gegend zu fahren. Der Kutscher von Nersingen. Deswegen heute
1: C oder F, der Rausschmeißer-Song.
0: Ja, und sagen wir mal so,
2: 100% der Stimmen liegen bei mir, lieber Christian.
0: Aber jetzt kommen alle Van Halen-Fans. Top of the World. Könnte heute euer Abschlusssong sein. Heute an diesem Tag, wo zum ersten Mal der Mount Everest bestiegen wurde im Jahr 1960. Deswegen Mountain Songs. Ich gehe mit Van Halen ins Rennen und stelle mich
2: gegen Monster Truck Fuzz Mountain.

0: Ich liebe Van Halen, aber wie man bei der Auswahl nicht Monster Truck wählen könnte, wüsste ich nicht, um es mal mit Antjes Worten auszudrücken. Sie sagt, Flo hat wahrscheinlich einfach den besseren Musikgeschmack.
1: Vorsichtig. Fakt. Ganz vorsichtig, Fakt. Ja? Aber gut. Du wählst 0800-0303-666 und sind wir nachher am Ende der Sendung schlauer.
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14: Guten Morgen. Sachsen diskutiert über einen großen Umbau der Verwaltung. Die Regierung plant 64 Reformpunkte, darunter Stellenabbau, zusammengelegte Behörden und einfachere Verfahren. Die Opposition fordert noch drastischere Maßnahmen, außer in den Bereichen Bildung und Sicherheit. Ex-Frau und Familie des mutmaßlichen Leipziger Amokfahrers kritisieren die Behörden. In einer Stellungnahme zeigen sich die Angehörigen des Täters erschüttert über die Tat vom 4. Mai und sprechen den Opfern Mitgefühl aus. Zugleich kritisiert die Familie öffentlich gewordene private Details und mögliche Infos aus den Behörden. Das Ministerium weist die Vorwürfe zurück. Ein Schulstreich führte gestern zu einem großen Polizeieinsatz in der Chemnitzer Schule. Dabei wurde wegen gefährlicher Gase die Schule geräumt und 8 Betroffene mussten ins Krankenhaus gebracht werden. Laut Polizei handelt es sich wohl um eine Reizgasattacke von Schülern im Sanitärbereich. Die Polizei ermittelt wegen gefährlicher Körperverletzung. Und große Staugefahr heute und morgen auf den Straßen bei uns im Land. Besonders die Baustellen auf der A4 und der A72 gelten als Nadelöhr. Der Freitag wird wahrscheinlich ruhiger ausfallen, bevor Sonntag dann ein starker Rückreiseverkehr erwartet wird. Das Wetter im Freistaat heute anfangs dicht bewölkt und leichter Regen. Ab Mittag dann Schauer und örtliche Gewitter mit Graupe sowie lokalen Wind- und Sturmböen von bis zu 70 km/h möglich. Höchstwerte 13 bis 16 im Bergland, 8 bis 12 Grad. Morgen dann Wolken, etwas Sonne, einzelne Schauer oder kurze Gewitter. Das Ganze bei 13 bis 17 im Bergland, 9 bis 13 Grad. Das war der Star FM Sachsen Report mit Michael Bottlick. Die nächsten Meldungen in einer Stunde.
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1: Ja, nicht ganz. Wolfi ist zu Hause, der hat schon Urlaub, der macht ein richtig langes Wochenende, der striegelt seinen Pony, damit er vor einen Bollerwagen schneiden kann. Weil so ein Bollerwagen ist ja für Wolfi praktisch auch genau die gleiche Größe wie für uns eine Kutsche, muss man
0: stimmt.
1: ja sagen.
0: Ja? So schließt sich der Kreis.
1: Der Kutscher von Nersing unterwegs. Herrentag soll allerdings ja nicht, ist ja nicht sehr anzuprickend, das Wetter. Wa? Nee. Das ist ja so mit viel Risiko verbunden.
0: Also perfekt, um drin zu bleiben, vorm Radio zu sitzen und die Feiertagsshow mit T-Bone anzuhören. Da gibt's richtig schön Partymucke, die 100 besten Partykracher für deine Herrentagsparty.
1: Genau. Also setze dich am besten ein bisschen in deinen Partyraum oder in deine Küche oder
0: setz
1: in dein Wohnzimmer.
0: Setz
1: dir den Partyhut auf und sagst zu deinen Jungs, kommt einfach hier vorbei, trink mal ein Bierchen hier, hören geile Musik. Also, StarFM einschalten an Herrentag und wir machen jetzt weiter mit einem guten Rockblock, unter anderem Nesto on the Run jetzt für dich. Vorne Runde, Welcome to the Black Parade. Ich glaube, einer der wenigen Songs, die man bereits an diesem Ton hier erkennen kann.
0: Fakt.

Mittwochmorgen, du hörst den besten Radiosender der Welt, du hörst Star FM Maximum Rock. Schön, dass du mit am Start bist. Und so ein Mittwoch ist bei uns ja jetzt mittlerweile etwas ganz Besonderes, denn Mittwoch ist Geheimtipp-Tag, denn wir kümmern uns um die Geheimtipps der Hörer.

0: Ja. Das finde ich schön.
1: Vielen Dank an Daniel nochmal für diesen schönen Jingle, den er uns geschickt hat. Und vor allen Dingen vielen Dank auch an Max, denn der hat sich nämlich mit seinem Geheimtipp gemeldet.
2: Guten Morgen, StarFM-Team. Der Max hier. Zum Thema Bands, die keiner kennt, kann ich euch empfehlen, auf jeden Fall Hallmackenreuther. Eine Band aus Berlin und aus dem Norden von Berlin. Und dann noch die Band Subdub Macro Machines, die aus Hallmackenreuther entstanden ist. Und wenn ihr euch mal so 2, 3 Songs von Hallmackenreuther anhört und danach Subdub Macro Machines, werdet ihr mal sehen, was für eine Transfusion, so eine, was für eine Transformation so eine Band durchmachen kann.
1: Transformation durch Transfusion und so hören sie sich an.

0: Ich kenne die durch meinen Nachbarn, der hat die immer sehr doll gefeiert. Subdub Micro Machine. Du hörst es schon, Stoner Rock, Heavy Rock, bisschen Psychedelik ist mit dabei. Klingt auch so ein bisschen, hat so ein bisschen Chaos-Flair, wenn ich das so im Nachhinein höre. Und ich muss sagen, gefällt mir ziemlich gut immer.
1: Ich muss auch sagen, je öfter ich das jetzt gehört habe, desto besser gefällt es mir. Also wenn du auch noch da draußen einen Geheimtipp für uns hast, eine Band, wo du denkst, Mann, da hat man lange nicht drüber gesprochen oder die kennst du vielleicht noch gar nicht. Wir sammeln die Tipps gerne jetzt eine Sprachnachricht an die 0800 0303 666.
0: Also lange nicht gesprochen, es gibt auch alte 70er Jahre Bands, über die man lange nicht gesprochen hat. Es sollen schon wirkliche Geheimtipps sein.
1: Ja, irgendjemand hatte letzte Woche Tenacious D vorgeschlagen. Das würde ich jetzt vielleicht nicht unbedingt als Geheimtipp sehen, auch wenn es eine tolle Band ist.
0: Auf jeden Fall. 0800 03 03 666, immer her mit deinen Sprachnachrichten. I did it!

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0: Schöner Maxion Rock hier an diesem Bergfest-Mittwoch.
1: Morgen.
0: Wolfi ist schon im Urlaub, der hat schon ein extrem langes Wochenende. Wissen wir eigentlich, was der macht?
1: Wahrscheinlich wird er sich um seine Pferde, seine Frau und seine anderen Tiere kümmern.
0: In dieser Reihenfolge?
1: Ja, okay. Erst die Pferde, dann die Frau.
0: Vielleicht macht er auch den Bollerwagen fertig, um dann das Pferd davor zu schnellen, um mit seiner Frau durch die Gegend zu fahren.
1: Das so wäre richtig Kremserfahrt. Smart. Wow.
0: Das wäre doch eine richtig geile Nummer. Jetzt aber erstmal alles Regionale von Flora.
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1: Ja, yeah, und es ist Mittwoch, das heißt, morgen ist Donnerstag, da ist Feiertag und dafür brauche ich dir wahrscheinlich gar keine Event-Tipps mit auf den Weg geben, weil du wahrscheinlich schon voll verplant mit deinen Freunden bist. Vielleicht geht ihr auf Sauftour mit Bollerwagen, ganz klassisch vielleicht, aber auch ein kleiner Familienabend. Deswegen wollen wir schon mal auf den Freitag gucken, nach Dresden ins Beatpool. Da ist diese Band hier zu Gast. Der Name ist wie die Musik selber, bisschen skurril, Voodoo Jürgens. Skurrile Texte, aber trotzdem jede Menge Charisma auf der Bühne. Bisschen Indie-Rock mit dabei, auf jeden Fall aufregend. Im Beatpool in Dresden um 20 Uhr geht's los.
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0: Neuer Maximum Rock von Nickelback, Bones for the Crows, hier bei Starf. Maximum Rock an diesem Mittwochmorgen. Morgen. Und Rick hat sich gemeldet.
1: Mit dem Beginn einer Sauerkrautsaftkur lege ich dir ganz doll ans Herz, immer in der Nähe einer Toilette zu sein oder immer im Besitz eines Paares Extrahosen zu sein.
0: Wie kommt Rick auf diese ganze Sache? Wir haben heute Morgen so ein bisschen über Entschlackung, Entgiftung gesprochen. Das war gestern so Thema bei uns auf der Couch zu Hause. Und meine Freundin ist der Meinung, ich würde sowieso nicht durchhalten, weil ich an sich schon eine extreme Frechheit finde.
2: Ja? Also du würdest es eigentlich nur aus Trotz machen, um ihr zu zeigen, ich kann das sehr wohl.
0: So ungefähr. Jetzt bin ich aber dabei zu überlegen, machen wir es oder machen wir es nicht. Einige Maximum Rocker und Maximum Rockerinnen haben sich gemeldet, haben gesagt, sie haben es schon gemacht und haben gesagt, ist ganz cool und so. Und dann kommt aber jetzt Daniel um die Ecke.
3: Selbst habe ich keine gemacht. Ich würde auch sehr davon abraten, eine zu machen. Der Körper hat keine Gifte oder irgendwas, die entschlackt werden müssen. Dafür sind nur Organe zuständig. Und ich hoffe, die funktionieren auch gut. Wobei, Chris, Leber, naja, mal gucken. Entschlackungskur, du fühlst dich zwar in einem Moment, also erstmal sehr schlapp. Am Ende von so einer Woche, zwei Wochen, fühlst du dich zwar irgendwo besser, aber dann wieder in deine normale Essgewohnheiten reinzukommen, ist auch erstmal ein großer Kampf. Und es kann auch sehr gut passieren, dass du in der Zeit relativ schnell relativ viel abnimmst und danach wieder aufgehst wie ein Hefekloß. Also ich rate dir von so einem Nonsens definitiv ab.
0: Ja, vielen Dank, Daniel. Und jetzt müssen wir mal ein bisschen konkreter werden, weil ich habe nämlich jetzt gelesen, ja, der Körper benötigt irgendwie keine extreme Entschlackung, in Anführungsstrichen, in dem Sinne, solange keine Erkrankung vorliegt. Und irgendwie gibt's da nur so subjektive Effekte und keine einheitlichen belegbaren Ursachen. Gibt's dann so eine Vor- und Nachteile von diesem ganzen?
2: Ja, genau. Also grundsätzlich lässt sich erstmal natürlich festhalten, dass es, wie du schon angeschnitten hast, keine tatsächlich wissenschaftlich fundierten Beweise gibt, dass das tatsächlich funktioniert. Es kann natürlich den ein oder anderen Vorteil geben, dass du natürlich erstmal gut hydriert bist. Wenn du zum Beispiel so eine Saftkur oder eine Smoothiekur oder sowas machst, hast du natürlich sehr viel Flüssigkeit im Körper, vor allem wenn du vorher zu wenig getrunken hast. Je nachdem, was du machst, wenn du so Säfte trinkst zum Beispiel, da ist natürlich auch sehr viel Vitamin C zum Beispiel drin. Also so Mikronährstoffe ist vielleicht dann etwas einfacher für den einen oder anderen, sich zuzuführen. Und wenn du überlegst, eine Ernährungsumstellung zu machen, kann das hilfreich sein, sowas als Einstieg zu machen, weil du dir vielleicht ein bisschen bewusster wirst darüber, was du dir zuführst. Unterm Strich kann man aber festhalten, im Grunde gibt es mehr Nach- als Vorteile vermutlich. Je nachdem, wie lange du das machst, kann schon auch ein Nährstoffmangel kommen, vor allem durch Eiweißmangel. Fett hast du sehr wenig, Vitamin B12, Eisen, so diese klassischen Dinger. Mhm. Durch auch das fehlende Eiweiß kannst du auch Muskeln abbauen, vor allem wenn du diese Säfte mit viel Zucker trinkst, Blutzuckerschwankungen mit dabei. Auch was der Maximum Rocker gerade angesprochen hat mit dem Gewicht, du verlierst eigentlich nur Glykogen und Wasser, also Fett eigentlich nicht. Heißt, wenn du danach wieder richtig anfängst zu essen, dann gehst du auf wie ein Hefekloß, wie er das so schön gesagt hat. Kannst auch Verdauungsprobleme mit sich ziehen. Und je nachdem, ob du vielleicht eine Vorerkrankung hast oder so, kann das auch richtig gefährlich werden. Da hat der Kasi, ein Maximum Rocker, sich auch zugemeldet und noch einen ganz guten Einwurf gebracht und gesagt, sprich das, wenn du das machen willst, auf jeden Fall vorher mit deinem Arzt ab.
0: Mhm. Also ich merke, so richtig geil ist das irgendwie alles nicht, wa? Das ist wahrscheinlich wie so eine ganzen Vitaminpräparate, was einfach ein teurer Stuhl ist, ja. Ungefähr. Deine Meinung gerne weiterhin her hier. 0800 0303 666. Hast du damit schon Erfahrung gemacht? Flora hat ein Auge auf alle Kanäle und kann überall das hier bei uns ins Studio leiten.

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Alter Schwede, das geht ja ab, Junge. Deep Purple, Arrogant Boy. Was ist da los, Junge? Alter, da kann sich ja manche Band ordentlich eine Scheibe abschneiden, die auch prominent ist. Aber mit 80 Jahren so ein Feuerwerk abbrennen, Leck Gummio. Also Gillo sagt, Fan. Schöne Grüße.

0: Er hat uns gestern erreicht, die neue Single Arrogant Boy von Deep Purple. Auch die wollen es nochmal wissen, von wegen alt und irgendwie altbacken. Nee, da hauen sie schon mal ganz schön einen raus. Obwohl ich immer noch der Meinung bin, dass Deep Purple nach den, nicht nach dem letzten, sondern den drei davor hätten Schluss machen wollen. Das war so eine schöne Trilogie, die hat nochmal richtig abgezogen. Ich bin mal gespannt, wie jetzt das neue Album Splat sein wird.
1: Na, Gillo scheint sich auf jeden Fall sehr zu freuen über die neue Nummer und Christoph freut sich auch, der hat sich nämlich gemeldet und freut sich, dass er gerade zwei Tickets für die Tour von Deep Purple gekauft hat. Also ganz viel Spaß.
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12: Guten Morgen. Sachsen diskutiert über einen großen Umbau der Verwaltung. Die Regierung plant 64 Reformpunkte, darunter Stellenabbau, zusammengelegte Behörden und einfachere Verfahren. Die Opposition fordert noch drastischere Maßnahmen, außer in den Bereichen Bildung und Sicherheit. Ex-Frau und Familie des mutmaßlichen Leipziger Amokfahrers kritisieren die Behörden. In einer Stellungnahme zeigen sich die Angehörigen des Täters erschüttert über die Tat vom 4. Mai und sprechen den Opfern Mitgefühl aus. Zugleich kritisiert die Familie öffentlich gewordene private Details und mögliche Infos aus den Behörden. Das Ministerium weist die Vorwürfe zurück. Ein Schulstreich führte gestern zu einem großen Polizeieinsatz in der Chemnitzer Schule. Dabei wurde wegen gefährlicher Gase die Schule geräumt und 8 Betroffene mussten ins Krankenhaus gebracht werden. Laut Polizei handelt es sich wohl um eine Reizgasattacke von Schülern im Sanitärbereich. Die Polizei ermittelt wegen gefährlicher Körperverletzung. Und große Staugefahr heute und morgen auf den Straßen bei uns im Land. Besonders die Baustellen auf der A4 und der A72 gelten als Nadelöhr. Der Freitag wird wahrscheinlich ruhiger ausfallen, bevor Sonntag dann ein starker Rückreiseverkehr erwartet wird. Das Wetter im Freistaat heute anfangs dicht bewölkt und leichter Regen. Ab Mittag dann Schauer und örtliche Gewitter mit Graupel sowie lokalen Wind- und Sturmböen von bis zu 70 km/h möglich. Höchstwerte 13 bis 16, im Bergland 8 bis 12 Grad. Morgen dann Wolken, etwas Sonne, einzelne Schauer oder kurze Gewitter. Das Ganze bei 13 bis 17, im Bergland 9 bis 13 Grad. Das war der StarFM Sachsen Report mit Michael Bottlick.
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0: Naja, nur zu halb, denn Wolfi schon im Urlaub striegelt und putzt das Pferd, damit er dann von Kremser sperren kann, um dann mit seiner Freundin schön durch die Lande zu reiten.
1: So romantisch.
0: Oder? Findet auch. Sehen richtig, wie er dann irgendwo auf so einer Wiese liegt mit so einem Gras, Grashalm im Mund so, und dann sich freut. Aber gut, Flora ist da und apropos ist da, bald ist auch ein neues Blog. Party-Album da.
1: Ja, kommt im September, nennt sich Anatomy of a Brief Romance und sie sagen in ihrer Ankündigung, dass es eine Platte ist, die nicht ist wie jemals zuvor von ihnen gemacht.
0: Wie immer. Deswegen, sagt jeder Künstler.
1: Ja, sind wir aber natürlich dennoch gespannt. Neues Blockparty-Album im September. Wir halten dich auf dem Laufenden, wann es vielleicht die erste Single gibt.
0: So sieht's aus. Jetzt ein ordentlicher Rockblock mit Nirvana, The Fame und als allererstes POD, Youth of the Nation. Zählt da eigentlich noch dazu?
1: Nein.

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1: Ich vermute mal, dass irgendwie jeder, der einen Ehrgeiz hat, etwas zu erschaffen und nicht kaputt zu machen, Respekt verdient.
0: Kurt Cobain, Nirvana.

0: Kennst du eigentlich noch diesen Geruch aus den Kinderzimmern? Nirvana Smells Like Teen Spirit hier bei Star für Maximum Rock.
1: Riecht so wie hier
0: diesen,
1: im Studio.
0: Diesen Puma kann ja gar nicht, ist ja Fenster auf die ganze Zeit. Außerdem bin ich frisch geduscht, frisch eindeonisiert.
1: Frisch geduscht.
0: Hallo, hallo, hallo. Werd doch jetzt nicht frech, nur weil du noch führst.
2: C oder F, der Rausschmeißer-Song.
1: Noch wohlgemerkt.
0: Noch wohlgemerkt, denn dieses von 100% aller Stimmen gehen auf mich. Sind wir jetzt mittlerweile wohin gekommen?
1: Ja, ungefähr so bei 60-40, würde ich sagen.
0: Ja.
1: Mein Puffer ist weg.
0: Ja, nicht mehr viel. Letztendlich geht es ja auch nicht um uns beiden. Ja, du sollst ja nicht sagen, wen von uns am liebsten mag. Sieht auch nicht um so einen richtigen Battle, sondern es geht eigentlich darum, welchen Song du am Ende hören willst. Wir haben bloß die Vorschläge. Heute Mountain Songs und ich komme mit Van Halen um die Ecke. Ein Van Halen Song, den wir, glaube ich, noch gar nicht so oft Antenne hatten, wenn überhaupt mal. Ja, Van Halen kommt klar mal öfters, aber der, den habe ich schon noch gar nicht gehört.
1: Noch nie, wirklich.
0: Oder?
1: Monster Truck, Fuzz Mountain. Das ist so ein Song, kennst du das, wenn der so gut ist, dass du so automatisch das Gesicht dabei verziehen musst, weil du so den Song so fühlst.
0: Das ist, wenn du irgendwie so eine geile Bassline hast,
1: genau.
0: Dann wird automatisch so...
1: Ja, das Gesicht so anstrengend dabei.
0: Ja,
1: deswegen gerne mit angestrengtem Gesicht für F abstimmen 0800 0303666.
0: Ja, schick gerne eine Sprachnachricht. Denk dran, wir sind ein Audioformat. Radio hört sich halt besser an mit einer Sprachnachricht. 0800 0303666.

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Letztes Jahr verpasste uns die englische Band Leap mit Sinkin' Feeling und Exit Signs gleich zwei Mega-Ohrwürmer. Ihr Sound ist frisch, eigenständig und mit riesigem Wiederhören-Wollen-Effekt. Jetzt gibt's für dich auf der Star FM Playlist Leap mit Energies. No change.

0: Leap Energy ist hier in deinem Breakfast Club hier bei Starfam Maximum Rock. Es ist Mittwochmorgen und
1: werden Berge versetzt.
0: Was? Hast du gerade eine Windmühle gemacht?
1: Ja.
0: Achso, okay. Sabine hat für dich angerufen.
2: Guten Morgen, F wie Flora, natürlich.
0: Ja, und natürlich. Wenn du dich jetzt fragst, warum F wie Flora?
3: C oder F, der Rausschmeißer-Song.
0: Ja, denn heute ging es um Mountain-Songs und Van Halen, Top of the World, hat zwar aufgeholt, allerdings dann doch irgendwie
1: nicht genug.
0: Eindeutig verloren. 70% oder was hatte sie gesagt? 70-30?
1: Ja, so wird es gewesen sein.
0: Denn wir wollen jetzt lieber Fuzz Mountain hören von Monster Truck.
1: Ganz viel Spaß.

0: geile Band, geiler Song, kann man nicht einfach sagen, Monster Truck aus Kanada. Leider hat der Sänger sich verabschiedet. Mhm. Der ist, glaube ich, seit letztem Jahr nicht mehr mit dabei. Schade eigentlich. Vielleicht kriegen wir noch irgendwann mal wieder was mit von Monster Truck.
1: Die Jose Band.
0: Würde mich natürlich freuen. Was mich auch freut, ist, dass Feiertag ist. Aber bevor wir in den Feiertag gehen, kriegen wir natürlich wieder ein unvorbereitetes, so wie ich dein Gesicht sehe, Abschiedsgedicht.
1: Ich habe gerade während Monster Truck lief nochmal mit 2-3 Strichpunkte gemacht. Ah. Ich weiß aber nicht, ob das gut geworden ist. Na, also denn. Schauen wir mal. Heute am Mittwoch haben wir Berge versetzt und morgen wird der Feiertag sehr geschätzt. Heute war es mal wieder wunderschön und am Freitag werden wir uns wiedersehen.
0: Na siehste.
1: Schönen Feiertag.
0: Klingt doch. Schönen Feiertag, Freunde.

0: Willkommen zum Wetter. Stabiler Hochdruck im Osten und richtig heiß in Sachsen.
1: Heiß in Sachsen.
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9: Einen wunderschönen Mittwoch. Ich hoffe, Chris und Flo waren gut zu dir heute Morgen. Ich bin die Börner und ich freue mich jetzt auf den Vormittag mit dir. Der Tag vor dem Feiertag. Wahrscheinlich hast du auch noch eine lange To-Do-Liste. Bei mir ist es Einkaufen, das muss ich heute Nachmittag noch erledigen. Aber da kümmert sich mein Zukunfts-Ich drum. Jetzt erstmal rein in diesen Mittwochvormittag mit Maximum Rock. Und da gibt's die volle Packung von mir. Ich habe Wohlbeat dabei, die Rock im Park, Rock am Ring-Headliner, Bruce Springsteen, absolut. Rock-Klassiker. Auch wenn es nicht mein Lieblingssong ist, es ist wohl einer seiner größten, Born in the USA. Und hier sind die wunderbaren Angels and Airwaves, The Adventure. Dir einen schönen Mittwoch.

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Die Red Hot Chili Peppers und Go Robot hier bei Starfam Maximum Rock. Und das sind gute Zeiten für uns Maximum Rocker. Also erstens startet jetzt endlich die Festivalsaison. Zweitens kommt gefühlt auch so das Jahr noch unglaublich vieles zu uns. Also viele Bands, viele Künstler, die zu Konzerten noch kommen. Und drittens kommt nahezu täglich neuer Maximum Rock dazu. Selbst von den alten Herren. Gestern Deutschlandpremiere hier bei Starfam, der neuen Deep Purple Single. Jetzt haben die Indie Rocker Block Party ein neues Album angekündigt. Ihr siebtes, Anatomy of a Brief Romance, wird's heißen, kommt am 11. September raus. Erstes Material gibt's auch schon.

0: Also ganz klassischer Block-Party-Sound. Das war die erste Single, Coming on Strong. Frontmann Kele Okereke sagt, dass jeder Text auf diesem Album auf etwas basiert, das ihm tatsächlich widerfahren ist. Also da muss man beim Text dann auch ganz genau zuhören. Sollte man eh immer machen. Also, Block-Party mit neuem Album am 11. September. Kommen dann auch mit dem neuen Album Ende des Jahres auf Tour. 3 Konzerte haben sie geplant. Berlin, Hamburg und Düsseldorf. 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

0: Midnight Oil, hier bei Star FM Maximum Rock aus Australien und von Australien jetzt rüber nach Kalifornien.
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0: Da kommen nämlich Social Distortion her und liefern uns das Album der Woche. Heißt Born to Kill, ist seit Freitag draußen und ist deshalb so besonders, weil es seit 15 Jahren das erste neue Album ist, weil Social Distortion einfach Punkrock-Legenden sind, weil Frontmann Mike Ness seinen Krebs überstanden hat und. Ich könnte da jetzt noch ewig weitermachen. KT schreibt, ich habe in das Album reingehört, klingt wie in guten alten Zeiten. Ich habe gleich 2 Karten fürs Konzert geordert. Ich habe ihm geantwortet, richtige Entscheidung, du wirst es nicht bereuen. Schick mir gern weiter deine Meinung zur Platte. Ich finde es immer toll, wenn ich mich mit dir über Musik austauschen kann. 0800 0303 666. Dann kommst du direkt bei mir raus. 11 neue Songs sind drauf, klingen, wie man es von Social Distortion gewohnt ist. Einer davon ist No Way Out. Und laut Mike Ness ist das ein Song, der eigentlich schon über 30 Jahre alt ist. Eigentlich.
2: There's 2 songs on this record that are left over from early White Light demos. Don't Keep Me Hanging On and No Way Out.
3: Auf dieser Platte sind 2 Songs, die noch aus den frühen White Light Demos übrig geblieben sind. Don't Keep Me Hanging On und No Way Out. Diese beiden Songs sind also schon 32 Jahre alt. Manche Leute kennen sie schon, weil einer davon wurde geleakt. Du weißt schon, da draußen schwirren Songs rum. Und für mich war es immer noch frustrierend, weil es war eigentlich nur eine Idee. Aber ich habe dann die Tonart geändert und die 2. Strophe neu geschrieben und plötzlich wurde die Idee lebendig. Das war ein Song, bei dem mich Julian seit Jahren genervt hat, dass wir ihn aufnehmen sollen. Aber No Way Out hatte ich nie fertig. Ich hatte nur einen Refrain, es gab keine Lyrics. Also musste ich wirklich tief graben und überlegen, worum es dabei eigentlich geht. Dieses Gefühl festzustecken, weißt du, so eine Art Entwicklungsstopp, dieses Erwachsenwerden müssen, dieses Adulting, sowas bedeutet es für mich. Aber ich schreibe auch gern Songs, die man auf die Welt jetzt gerade beziehen kann. Ich versuche optimistisch zu sein, ich versuche hoffnungsvoll zu sein. Aber manchmal kann es passieren, dass ich an einem Tag etwas Falsches lese und das entmutigt mich und ich kriege das Gefühl, dass es keinen Ausweg gibt, dass man nicht gewinnen kann.
0: Absolut geiler Song, wenn du mich fragst, und auch ein Text, der Hammer ist, das sind Social Distortion. No Way Out aus unserem Album der Woche hier bei Star FM.

dir gar nicht sagen, wie viel mir diese Band bedeutet. Die macht einfach was mit einem. Es ist so gut, dass diese Platte einfach so gut geworden ist nach den 15 Jahren, meine Meinung. Wie gesagt, ich tausche mich super gern mit dir über Musik aus, also gern mal deine Meinung da lassen. 0800 03 03 666. Das waren Social Distortion mit No Way Out. Das ist auch einer meiner Favorites, glaube ich, auf dem neuen Album. Born to Kill, das Album der Woche hier bei StarFM. Mehr dazu bei uns auch nochmal in der StarFM Rock App und auf starfm.de. Und vielleicht sieht man sich dann ja auf dem ein oder anderen Social Distortion Konzert. Sie kommen ja jetzt dann nächsten Monat endlich auch wieder zu uns.

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8: Ich bin die Börner, dir einen schönen Vormittag an diesem Mittwoch vor dem Feiertag. Kollegen quatschen hier gerade schon drüber, wie sie morgen den Feiertag verbringen. Ich habe jetzt Motorradfahren aufgeschnappt, Couchen, also nichts machen, Wandern. Ja, ich bin auch Team Wandern morgen. Wie ist es bei dir? Lass gerne mal wissen, was du morgen vorhast am Feiertag. 0800 0303 666. Schick mir schnell eine Nachricht rüber ins Studio. Das Wichtigste ist aber, dass du Star FM morgen auf dem Ohr hast. Ich werde mir T-Bone gleich auch nochmal schnappen. Der ist ja morgen im Studio mit seiner Feiertagssendung. Die Betonung liegt auf feiern. So, jetzt aber erstmal Maximum Rock für diesen heutigen Mittwoch. Ich habe gleich Stevie Nicks dabei mit Edge of 17. Für mich einer der geilsten Songs von ihr. Da muss man gleich laut aufdrehen und mitsingen. Macht zumindest ich hier im Studio. Und das ist aktueller Maximum Rock von den Doe Stam Crows. 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

0: Papa Roach, Wake Up Calling hier bei Star FM. Apropos Wake Up Calling, das wird morgen am Feiertag übrigens der liebe T-Bone sein. Und den habe ich mir jetzt hier ins Studio geholt. Schön, dass du da bist.
1: Hi, Burner Baby.
0: Auf was freust du dich denn morgen eigentlich an deiner Feiertagssendung am meisten, außer dass du arbeiten musst und wir frei haben?
1: Na, ich freue mich, dass die Hörer dann mich anrufen werden. Ich werde für sie auf jeden Fall erreichbar sein, damit sie mir erzählen können, wie sie denn überhaupt feiern. Ich meine, es nennt sich ja in Region, je nachdem, welche Region du bist, Herrentag oder Vatertag, Männertag, aber es ist eigentlich Himmelfahrt. Wir werden einfach mal darüber reden, wie die Leute feiern, ihr freien Tag genießen. Und das werde ich dann begleiten mit cooler Maximum Rock.
0: Ich habe mir ja sagen lassen, dass Bier eine große Rolle spielt am Vatertag.
1: Das wird's auch. Ja, weil ich habe auch erfahren, also inzwischen wissen wir das, glaube ich, alle. Es ist ja kein großes Betriebsgeheimnis, dass Wolfi und Chris eine neue Morning Show, die wollen jetzt eine Bier brauen. Ein eigenes Bier. Und das Coole ist, erstmal dachte ich, es ist ein Witz. Soll auch ein Witz-Geschichte sein. Aber nein, die wollen ja tatsächlich versuchen, mal so ein klassisches Bier zu brauen, was auch wie nennt man das? Also kein Trend. Sie suchen ja kein Witzbier,
0: du meinst,
1: oder sonstiges.
0: Auch keine Ales oder so.
1: Nee.
0: Ich bin ja auch kein Fan, schmeckt immer nach Blumen.
1: Ja, das stimmt. Na, Parfum.
0: Ja, genau. Nee, so ein Bier, das viele mögen, ne?
1: Genau, und die wollten so ein Bier haben, was dann in 20 Jahren dann auch vielleicht mal so ein Klassiker sein könnte. Und deswegen werde ich ihnen helfen auch, weil es fehlt noch ein Name für das Bier. Und da gehen wir dann ein bisschen auf die Suche mit Hörerhilfe nach einem Namen für das Bier zu finden. Und ich weiß nur, dass es nicht, es sollte ja kein Joke sein, ne? Also das sollte ein ernsthaftes Biername sein.
0: Ja, Sonja hat einen Vorschlag gemacht und hat geschrieben Wolchi.
1: Das
0: also
1: ist
0: für
1: genial.
0: Wolfi und Chris, ja.
1: Das klingt auch ein bisschen irgendwas so ein bisschen tschechisch oder so oder polnisch, aber das ist schon mal cool, Wolchi.
0: Ja. Ich bin ja für Burner Hell.
1: Das passt ja dann auch zu dir. Das würde dir dann natürlich gefallen. Ein Burner Hell.
0: Also wenn Wolfi und Chris das Bier machen und das erfolgreich wird, dann steige ich auch ein. Aber ich lass die mal machen.
1: Aber erstmal abwarten, ne?
0: Genau. Ja, aber also da bin ich wahnsinnig gespannt. Unsere Maximum Rocker sind ja immer unglaublich kreativ. Vor allem, wenn der ein oder andere vielleicht dann morgen auch schon so eins oder zwei getrunken hat am Vatertag.
1: Ja, das könnte durchaus interessant werden.
0: Ja, schon. Oh, also unbedingt einschalten. Wann geht's los?
1: 7.45 Uhr. Boom, ganz früh. Und das Ganze 10 Stunden lang.
0: Wow. Also nicht verpassen und bei uns dir viel Spaß morgen. Ich
1: Thank
0: lausche
1: you.
0: Auch.
1: Thank you very much. Und viel Spaß beim Feiern.
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0: I wanna do ist mal einfach gar nichts machen. Das ist auch völlig in Ordnung. Aber falls du noch ein bisschen Inspiration brauchst fürs lange Wochenende, also falls du Freitag frei hast und den Brückentag genommen hast, dann bist du jetzt genau richtig.
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0: Zum Beispiel am Freitag in Dresden in der Chemiefabrik. Das Over the Edge Fest findet zum 5. Mal statt. Ein zweitägiges Underground Festival für alle, die auf Heavy Metal, auf Doom, auf Hardcore stehen. Das Ganze dann am Freitag in der Chemiefabrik in Dresden, das Over the Edge Fest. In Dresden im Beatpole am Freitagabend ein ganz cooler Typ aus Österreich. Ich mag ihn sehr gern. Voodoo Jürgens.
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Voodoo Jürgens, morbider Austropop mit Indie-Rock-Einschlag. Also wenn du auf skurrile Texte, auf dieses Österreichische stehst, Charisma, dann bist du bei ihm richtig. Voodoo Jürgens, Freitagabend im Beatpool Dresden. Ganz viel Spaß.

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7: Ich bin die Börner. Ich freue mich, dass du mit dabei bist. Ich bin immer gerne in guter Gesellschaft. Also hast alles richtig gemacht und dich für Star FM Maximum Rock entschieden. Und dann starten wir mal rein in diesen Mittwochvormittag, der Tag vor dem Feiertag. Vielleicht für dich ja auch vor dem langen Wochenende. Ich habe es vorhin schon mal gesagt, ich hoffe, die To-Do-Liste ist nicht allzu lang. Und ich kann dir mit Maximum Rock so ein bisschen den Vormittag versüßen. Gleich Queen, One Vision, großer Rock-Klassiker. Und hier sind Mando Diao und Get It On. 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

Hier ist der FM Maximum Rock. Schön, dass du mit dabei bist. Man denkt ja immer, dass die ganz großen Bands, die Jahre im Geschäft sind, keine neuen Rekorde mehr aufstellen können. Ja, und dann kommen Metallica, haben jetzt ihre Europatour gestartet und dabei in Athen gleich mal einen neuen Rekord aufgestellt. Im Olympiastadion waren mehr als 90.000 Zuschauer, so viele wie noch nie in der über 40-jährigen Geschichte des Stadions. Da passen eigentlich bei Konzerten nur 70.000 rein. Aber wegen der ungewöhnlichen Bühne von Metallica konnte

0: Toronto geschickt haben, geht's jetzt zu Metallica ins Olympiastadion. 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

0: Der Song ist halt echt 20 Jahre alt. Wahnsinn, oder? Wie die Zeit vergeht. Ja, Teenagers war drauf auf The Black Parade, dem damals dritten Album von My Chemical Romance, kam 2006 raus. So, und jetzt wieder zurück ins Hier und Jetzt zu deinen angesagtesten Rocksongs der Woche, die Star FM Rock Top 30. Freut mich ja sehr, dass du die neue Social Distortion auch so feierst. Unser Album der Woche, der Titeltrack Born to Kill, ist nämlich auf Platz 1. Und ich bin gespannt, ob das dann auch so bleibt. Am Freitag gibt's eine neue Ausgabe, immer 16:45 mit A. Und ich bin auch gespannt, wo unsere Neuvorstellung der Woche dann landet.
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0: Das ist Erik Grönwall mit Praying for a Miracle. Der Song ist drauf auf seinem Soloalbum, das jetzt dann am 22. Mai erscheint. Ich mag ihn ja sehr. Er war ja Frontmann von Heat und Skid Row und hat gesagt, ja, ich hatte die Ehre, einige großartige Bands anzuführen, aber jetzt ist es an der Zeit, meine eigene Geschichte zu erzählen. Und das war so die Motivation hinter dieser Platte. Es ist sein drittes Soloalbum und ich finde den Sound von ihm einfach großartig. Aber überzeug dich selber, Praying for a Miracle, den hörst du jetzt. Und wenn er dir gefällt, dann geh in die StarFM Rock App auf starfm.de und stimm für ihn. Und dann taucht er ja vielleicht am Freitag auf in den StarFM Rock Top 30 in deinen Hörercharts.

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10: Ich bin die Börner. Einen schönen Nachmittag wünsche ich dir, rein in diesen Mittwoch. Und ist völlig abgefahren. Die Broilers haben ja gestern angekündigt, dass sie Ende Juni nochmal 3 Warm-Up-Gigs in kleinen Clubs spielen werden, bevor die große Open-Air-Sause losgeht im Juli dann. Und seit heute um 12 gab es Tickets dafür. Frankfurt, Hamburg und Berlin SO36. Ich habe auf die Seite geschaut, ich glaube es war so 5 nach 12, da war schon nichts mehr verfügbar. Ich klatsche Applaus, wenn du dir Tickets organisieren konntest. Und sag mir gerne mal Bescheid, ob es geklappt hat bei dir. 0800 03 03 666. Hier sind jetzt die Broilers, die Beste aller Zeiten. Einen schönen Mittwochnachmittag.

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Placebo, hier bei Stuff am Maximum Rock. Die kommen ja im Herbst auch wieder zu uns, haben einige Konzerte angekündigt, sind ja dann auf 30 Jahre Placebo-Tour, feiern 30-jähriges Jubiläum. Und ich hoffe, dass dann alles glatt vonstatten geht. Ich habe nämlich gerade eine Meldung gelesen und da frage ich mich wirklich, was mit den Leuten los ist. Erst am Wochenende hat ja Eric Clapton ein Konzert abgebrochen, weil ein Fan mit einer Schallplattenhülle auf ihn geworfen hatte. Und so einen ähnlichen Vorfall gab es jetzt bei Bring Me the Horizon, und zwar bei ihrem Konzert in St. Louis. Wurde Frontmann Olly Sykes mit einem Handy am Kopf getroffen, hat auch eine leichte Gehirnerschütterung davongetragen. Aber ich frage mich, warum muss man denn auf Künstler, für die man meist auch noch sehr viel Geld bezahlt, warum wirft man irgendwas auf die? In dem Fall sogar noch das eigene Handy. Keine Ahnung, muss ich nicht verstehen, oder? Also bitte hört auf, Sachen auf die Bühne zu werfen. 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
12: Ich bin die Börner. Freue mich, dass du mit dabei bist. Starten wir gemeinsam in diese letzte Stunde Star FM at Work. Ja, der Weg in den Feierabend wird kürzer, vielleicht für dich ja auch ins lange Wochenende, wenn du dir Freitag den Brückentag genommen hast. Jetzt erstmal Maximum Rock von Him, Rip Out the Wings of a Butterfly. Den hörst du gleich nach Every Breath You Take von The Police. Und hier sind die Lowlifes mit Loser.

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bisschen ruhigere Klänge hier bei StarFM mit Coldplay und Yellow. Falls dir das zu low ist, keine Sorge, gleich auch unter anderem From Ashes to New, Metallica oder auch Green Day mit dabei. Aber was anderes, es sind ja echt gerade gute Zeiten für uns Maximum Rocker. Ich meine, zum einen startet jetzt dann bald endlich die Open-Air-Saison. Zweitens kommt gefühlt auch so das Jahr noch unglaublich vieles zu uns, also viele Bands, viele Künstler, die zu Konzerten noch kommen. Und drittens kommt nahezu täglich neuer Maximum Rock dazu, selbst von den alten Herren. Gestern Deutschland-Premiere hier bei StarFM, der neuen Deep Purple-Single.

Arrogant Boy heißt die. Ganz schön hart, oder? Für Deep Purple. Aber haben sie ja schon angekündigt, dass das neue Album deutlich härter klingen wird. Ja, und jetzt haben die Indie-Rocker Block Party ein neues Album angekündigt. Ihr siebtes, Anatomy of a Brief Romance, wird's heißen, kommt am 11. September raus. Erstes Material gibt's auch schon.

0: Also ganz klassischer Block-Party-Sound. Das war die erste Single, Coming on Strong. Frontmann Kele Okereke sagt, dass jeder Text auf diesem Album auf etwas basiert, das ihm tatsächlich widerfahren ist. Also da muss man beim Text dann auch ganz genau zuhören. Sollte man eh immer machen. Also, Block-Party mit neuem Album am 11. September. Kommen dann auch mit dem neuen Album Ende des Jahres auf Tour. 3 Konzerte haben sie geplant. Berlin, Hamburg und Düsseldorf. 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

Darf es vielleicht auch ein bisschen dunkler sein? Für alle, die auf den unverwechselbaren Sound von From Ashes to New stehen, gibt's jetzt was auf die Ohren. Die For You heißt ihre Single. Und die hörst du jetzt in der Star FM Play.

0: Da haben sie echt eine sehr eingängige Nummer fabriziert. From Ashes to New und Die for You. Ist er einmal drin, geht er nicht mehr raus aus dem Ohr. Ist auch dein Platz 2 der Star FM Rock Top 30 momentan. Freitag, neue Ausgabe mit unserer lieben Aidan. So, anderes Thema. Es war vor einer Stunde, glaube ich, habe ich darüber geredet, dass jemand vor kurzem in St. Louis dem Frontmann von Bring Me the Horizon, Ollie Sykes, ein Handy an den Kopf geworfen hat, also auf der Bühne während einem Konzert, und der dann sogar leichte Gehirnerschütterung davon getragen hat. Und ich nicht verstehen kann, warum Leute Dinge auf die Bühne werfen, auf Künstler, vor allem wenn man vorher viel Geld für teure Konzerttickets für seine Lieblingskünstler bezahlt und vielleicht dann auch wirklich noch in Kauf nimmt, dass jemand verletzt wird. Heinz schreibt: Es war sicher nicht das eigene Handy, sondern das vom Vordermann oder der Vorderfrau. Ja, die meinen, sie müssen das Konzert mitfilmen und versperren die Sicht. Auf die Bühne werfen ist nicht die Lösung. Das stimmt. Aber öfter und nerviger, sagt er, sind Pfandbecher. Wenn die am Kopf einschlagen, ist auch nicht lustig. Vollpfosten gibt's überall. Gebe ich dir absolut recht. Pfandbecher schmeißen verstehe ich auch nicht, weil auch das Bier ja einfach sauteuer ist auf Konzerten. So, Thomas hat auch noch eine Sprachnachricht reingeschickt. Der hat mal Ähnliches erlebt auf einem Konzert.
1: Ich habe das auch schon mal erlebt auf einem Eurythmics-Konzert. Ja, da ist die Annie Lennox damals getroffen worden von Cola-Dose. Der Dave Stewart ist dann auf die Bühne gekommen und hat gesagt, die Annie kommt nicht mehr raus. Das Konzert wurde abgebrochen. Ich fand's schade, aber richtig so. Keine Ahnung, warum man sowas macht. Man zahlt einen Haufen Geld, um die Künstler zu sehen, und dann beschmeißt man die mit irgendwelchen Teilen. Gehört sich nicht, und ja, richtig so, wenn dann die Künstler keinen Bock mehr haben und immer auf die Bühne kommen.
0: Ja, absolut. Wie gesagt, Eric Clapton hat am Wochenende ein Konzert abgebrochen, weil ein Fan eine Schallplattenhülle auf die Bühne geschmissen hat, also auf ihn. Ich verstehe es nicht, wirklich. Gern weiter deine Meinung rein zu mir, 0800 0303 666. Wie gesagt, bitte aufhören, Sachen auf die Bühne zu schmeißen.

0: Bist du für Bier aus dem Plastikbecher, Zelten im Schlamm und vor der Bühne mitgrölen nicht schon ein bisschen alt?
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13: Wieder mit Thomas am Start für dich. A ist leider immer noch krank. Gute Besserung, liebe A. Und Bianca ist auch immer noch im Urlaub. Schönen Urlaub, liebe Bianca. Insofern rocken wir hier die nächsten 5 Stunden StarFM Rush Hour. Und ja, heute nochmal zum letzten Mal, heute mit unserem aktuellen Album der Woche, Born to Kill von Social Distortion. Ich schenk's dir übrigens auch gleich wieder auf Vinyl. Hoffe, du hast deine kleine Kritik dagelassen. Dann hast du ganz gute Chancen, dass du das Ding gleich noch abräumst. Außerdem schicke ich dich ins Kino. Ja. Ich schicke dich ins Kino und habe auch noch ein paar coole andere Geschichten für dich. Also starten wir mal rein in diese Stunde StarFM Rush Hour. Natürlich mit Maximum Rock und davon habe ich natürlich jede Menge für dich. Egal wo du gerade bist, ob du vielleicht schon auf der Heimfahrt bist, schon in Feiertagsstimmung bist oder noch auf der Arbeit. Ich baller dir mal gut was auf die Ohren. Nickelback zum Beispiel, When We Stand Together. Den Boss Bruce Springsteen habe ich dabei aus dem Jahr 84 von meinem Lieblingsalbum immer noch Born in the USA mit den Glory Days. Nach und jetzt starten wir mal richtig durch. Limp Bizkit, Break Stuff.

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0: Maximum Rock von Nickelback, When We Stand Together, hier an deinem Mittwochnachmittag in deiner Star FM Rush Hour. Mit mir, ich bin's, Thomas, der alte Franke, Vertretung für A, die leider krank ist, gute Besserung, und Vertretung für Bianca, die, Gott sei Dank, hat sie sich ja verdient, im Urlaub ist. Grüße gehen raus nach Finnland. Ich habe ein paar coole Events für dich, denn es kommt ja morgen der Himmelfahrtstag, der freie Tag, und wenn du es klug angestellt hast, dann auch noch der Freitag vielleicht als Brückentag, und dann haben wir noch den Mittwochabend, also gucken wir mal.
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0: Was so geht. Und es geht ja eigentlich eine ganze Menge. In Leipzig im Coney Island, 20 Uhr heute Abend, quasi so ein Pre-Holiday-Chaos mit Everblack Carnage. Das ist so eine Metal-Hardcore-Night. Das wird ziemlich laut. 20 Uhr geht's da los. Dresden in der Chemiefabrik, 21 Uhr. Viel Punk-Rock. Ja, die Chemo nutzt den Vorabend vor Himmelfahrt. Traditionell ja für so eine Punk- und Hardcore-Sause am nächsten Tag. Also wie gesagt, morgen ja schulfrei, arbeitsfrei. Da kannst du also ab 21 Uhr mit dem Punk-Rock-Vorabend richtig, richtig krachen lassen. So, und dann kommt der morgige Himmelfahrtstag. Da gibt's im Kloster Altzeller in Nossen, ein Tagesevent ab 14 Uhr, das Blues- und Rock-Festival Altzeller mit großem Handgemenge und Venger Sky. Renommiertes Festival in historischer Kulisse, Venger Sky, hochkarätiger Blues-Rock aus Kroatien ist das zum Beispiel, also da kannst du ein Tagesfestival genießen. In Bautzen im Club Lampor 4 spielen dann Sepulchral Curse und Dead Chasm, das ist so Death Metal aus Finnland, weil wir gerade bei Bianca waren, trifft so auf doomigen Death Metal aus Italien. Nennen wir es mal ein finsteres Kontrastprogramm zum klassischen Männertag, vielleicht aber die richtige Location und der richtige Anlass, mal wieder das kleine Schwarze auszuführen. Also Bautzen, Club Lampor 4, 20 Uhr, Sepulchral Curse und Dead Chasm. Ansonsten morgen im Café Pavlov in Dresden, 20 Uhr, Meth Leopard und Needful Things. Das ist ein ziemliches Grindcore-Gewitter für alle, denen der Feiertag bisher immer zu leise war. Also da geht's extrem laut und schnell und direkt zu vor allem. Und dann gucken wir schon mal auf den Brückentag, ganz kurz auf den Freitag. Da spielen zum Beispiel in Dresden im Beatpool 20 Uhr Voodoo Jürgens. Das ist so, naja, ziemlich morbider Austropop, Indie-Rock-Einschlag, skurrile Texte, so klingt das Ganze. Schon, wenn du auf skurrile Texte und Charisma stehst, dann bist du bei Voodoo Jürgens am Freitag in Dresden im Beatpool, 20 Uhr, ganz, ganz richtig. Dann genieß erstmal die Tage, heute Abend, morgen den Feiertag und vielleicht den Brückentag, den Freitag. Viel Spaß.
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0: Wunderschönen Mittwochnachmittag wünsche ich dir. Papa Roach war das gerade mit Feel Like Home und ich hoffe, du fühlst dich in deiner Star FM Rush Hour auch zu Hause. Ne? Auch wenn es nicht A und nicht Bianca am Mikro sind, sondern Thomas, der alte Franke. Ich habe Rock News für dich.
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0: Und da fangen wir mal an mit Metallica, denn die haben ihre Europatour gestartet und dabei in Athen gleich mal einen neuen Rekord aufgestellt. Im Olympiastadion in Athen waren mehr als 90.000 Zuschauer, so viele wie noch nie in der über 40-jährigen Bandgeschichte und auch in der Geschichte des Stadions. Eigentlich passen bei Konzerten nämlich nur 70.000 rein in das Stadion, diesmal also 90.000. Na, wird kuschelig, ne? Aber wegen der ungewöhnlichen Bühne von Metallica konnten die Zuschauerkapazität erhöht werden. Die M72 World Tour läuft ja in verschiedenen Abschnitten schon seit April 2023, kommt diesen Monat also auch nochmal nach Deutschland. 22. und 24. Mai in Frankfurt, 30. Mai in Berlin. Und wir schicken dich auf Mission Rock zu Metallica. Ich sage nur, stay tuned, übt dir schon mal gute Sachen zu merken. Ab Montag geht's dann richtig, richtig los damit. Bring Me to Horizon. Nächstes Thema. Erst am Wochenende hat ja Eric Clapton ein Konzert abgebrochen. Erinnerst du dich? Habe ich dir auch gesagt in den Rock News, weil ein Fan ihn mit einer Schallplattenhülle beworfen hat. Jetzt gab es einen ähnlichen Zwischenfall bei Bring Me the Horizon. Beim Konzert in St. Louis, da wurde Frontmann Ollie Sykes mit einem Handy am Kopf getroffen und hat eine leichte Gehirnerschütterung davongetragen. Leute, bitte aufhören, da Sachen auf die Bühne zu werfen. Was soll der Scheiß? Ey, wirklich. Und Blockparty. Blockparty kündigen jetzt ihr 7. Studioalbum an. Anatomy of a Brief Romance kommt am 11. September raus. Und sie sagen dazu, jeder Text, den man auf diesem Album hört, basiert auf etwas, das mir tatsächlich widerfahren ist, sagt Frontmann Kele Okereke. Er sagt, das ist das Konzept. Die erste Single gibt's auch schon. Die heißt Coming on Strong und so klingt sie.

0: Also neues Blockparty-Album, Anatomy of a Brief Romance, 11. September. Und dann kommen sie auch noch live auf Co-Headliner-Tour mit Interpol am 11.11. in Berlin in der Uber Arena, am 12. in Hamburg in der Barclays Arena und am 14.11. Düsseldorf in der PSD Bank Dome. Soweit erstmal deine Rock News.
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0: Was für eine geile Nummer. Maximum Rock aus den 80s, Out in the Fields, Gary Moore zusammen mit Phil Lynott von Thin Lizzy. Geiles, geiles Ding. Übrigens, mehr 80s Rock, ich kann es gar nicht oft genug sagen, weil es ist mein Lieblings-Rock-Channel. 80s Rock-Channel in der Rock-App und auf starfm.de, nur einer von vielen coolen Maximum Rock-Channels. Und damit jetzt wieder Zeit, sich mal um neuen Maximum Rock zu kümmern hier in deiner Rush-Hour.
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0: Unser aktuelles Album der Woche. Heute letzter Tag für unser aktuelles Album der Woche, denn morgen ist ja Herrentag, Vatertag, ne? Männertag, Feiertag auf jeden Fall. Unser aktuelles Album der Woche heute nochmal Born to Kill von Social Distortion. Ein Album, auf das die Fans 15 Jahre warten mussten. Aber lange war ja gar nicht klar, wie es mit der Band überhaupt weitergeht. Ob es überhaupt ein neues Album geben wird. Denn Frontmann Mike Ness ist ja plötzlich an Mandelkrebs erkrankt. Aber er hat die Krankheit erfolgreich besiegt. Er ist wieder da und sagt, dass er sehr wohl in dieser langen Zeit Songs geschrieben hat. Man soll ihm mal nicht vorwerfen, er hat nichts gemacht. Zur Auswahl für Born to Kill waren es am Ende wohl 40 Songs, so im typischen Social Distortion Style. Manche Songs sind allerdings noch älter auf dem Album oder zumindest Teile davon sind noch älter. So zum Beispiel auch beim Song, der jetzt kommt, bei Tonight, hat uns Mike Ness erzählt.
2: Ich habe dieses Riff schon länger, schon seit gefühlt 50 Jahren. Als ich es Julian und Tyler zum ersten Mal vorgespielt habe, war es nur eine Idee, aber sie lag die ganze Zeit rum. Es ist eine Liebesgeschichte, aber eine komplizierte, so wie die meisten. So wie ich aufgewachsen bin, hatte ich nie wirklich gute Vorbilder für Liebe und dafür, wie man Gefühle ausdrückt. Meine Frau Christine zum Beispiel bringt aus ihrer Familie auch ihr eigenes Paket mit und hat ihre eigenen Herausforderungen. Und dann gab es diesen Punkt in unserem Leben, an dem es wirklich hart war. Und da durchzukommen, weißt du, das fühlt sich gut an, besser als aufzugeben. Und deshalb steckt Optimismus in diesem Song. Es fängt traurig an, aber er endet optimistisch.
0: Das ist doch das, was zählt, ne? Ende gut, alles gut. Hier sind Social Distortion mit Tonight.

0: Social Divan, das gerade mit Tonight von ihrem aktuellen Album Born to Kill, unser Album der Woche, heute nochmal. Und du erinnerst dich, ich habe dir ja was versprochen. Ich habe dir ja versprochen, dass wir dir den ganzen Tag über das Album auf Vinyl schenken. Lass uns doch gerne mal eine Kritik da, habe ich gesagt. Erzähl uns, wie du das Album findest, wie du die Tracks findest, was dich mit der Band verbindet. Und Nathalie hat das gemacht.
1: Hey, hallo, ich bin die Nathalie und ich höre Social Distortion seit meiner Gymnasiumzeit, also seit über 30 Jahren. Und diese Band begleitet mich wirklich durchs ganze Leben. Für mich ist ihre Musik nicht einfach nur etwas, das man hört. Ich höre sie mit dem Herzen und mit der Seele, nicht nur mit den Ohren. Am neuen Album berührt mich besonders der Song The Way Things Were. Dieser Song löst in mir so starke Nostalgie aus und erinnert mich an meine Kindheit und an viele Momente aus der Vergangenheit. Eigentlich trägt das ganze Album dieses Gefühl in sich, eine Mischung aus Erinnerung, Dankbarkeit und dem Blick nach vorne. So nach dem Motto, die Vergangenheit hat uns geprägt, aber trotzdem gehen wir weiter und schätzen das, was wir heute haben. Und persönlich bedeutet mir das alles noch mehr, weil ich selbst Bassistin und Sängerin in einer Punkrock-Band war. Und Social Distortion war für mich überall die Jahre ein riesiger musikalischer und emotionaler Einfluss.
0: Boah! Also schön hätte ich es nicht sagen können, ne? Nathalie, ich schenke dir das Album auf Vinyl. Viel Spaß mit Social Distortions. Born to Kill kannst du eigentlich immer wieder rauf und runter hören und dabei in Erinnerung und Nostalgie schwelgen und hoffentlich noch ganz viel aus dem Album rausziehen, ne? Und die nächsten Tracks vom Album, die gibt's nachher übrigens auch nochmal bei mir hier in der Star von Rush, aber kurz vor 7:30, da hören wir dann aber wirklich das letzte Mal rein.

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8: Guten Tag. In Chemnitz ist gestern ein Dreijähriger aus einem Fenster gestürzt. Der Junge wurde dabei schwer verletzt und in ein Krankenhaus gebracht. Weitere Angaben zu seinem aktuellen Gesundheitszustand und den Hintergründen gibt es bislang nicht. Die Polizei hat Ermittlungen zum genauen Unfallhergang aufgenommen. In Dresden startet heute offiziell die Freibadsaison. Als erstes öffnen das Arnholdbad und das Kombibad ihre Außenanlagen. Gleichzeitig geht es an den Badestellen Weißig und Weixdorf los. Im Vergleich zum Vorjahr ist die Eintrittskarte jeweils 1 Euro teurer geworden. Wer online bucht, zahlt allerdings nur 50 Cent mehr. Von den 5 Freibädern in Leipzig öffnen 2 offiziell ab Samstag für die Besucherinnen und Besucher. Die anderen 3 folgen dann eine Woche später. Zum Fußball. Die Wege von Top-Torjäger Dejan Bosic und des Chemnitzer FC trennen sich nach 3 Jahren. Wie der Verein bestätigte, konnten sich Spieler und Klub nicht auf einen neuen Vertrag einigen. Bosic spielte insgesamt mit Unterbrechung knapp 5 Jahre bei den Himmelblauen, erzielte bisher in 142 Spielen 69 Tore und bereitete 23 vor. Der Deutsch-Serbe ist damit der zweiterfolgreichste Torjäger der CFC-Geschichte. Zum Wetter für den Freistaat. Kommende Nacht teils Schauer und Gewitter und das bei Tiefstwerten zwischen 8 und 4 Grad. Morgen dann am Feiertag abwechselnd Quellwolken und Sonnenschein, im Tagesverlauf einzelne Schauer oder kurze Gewitter und das bei 17 Grad maximal. Das war der StarFM Sachsen-Report mit Philipp Ringe. Die nächsten Meldungen in einer Stunde.
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9: Mit mir, ich bin Thomas, Vertretung für A, die immer noch krank ist. Leider gute Besserung, liebe A. Und für Bianca, die auch immer noch im Urlaub ist. Grüße nach Finnland. Ja, wir starten rein in die nächste Stunde StarFM Rush Hour und wir fördern dein Talent. Denn wir wissen, du bist ein begnadeter Rocker, eine begnadete Rockerin. Und wenn du eine Band hast oder irgendwie in einer Band spielst, dann kommen die Rock Talents ja genau richtig für dich. Ne? Alles dazu und schon mal ein paar Beispiele, wer sich hier alles beworben hat, die gibt's gleich hier in der Rush Hour. Und morgen ist Feiertag, Himmelfahrt, Herrentag, Vatertag, Herren, wie auch immer du das Ding nennst. Und mich würde mal weiterhin interessieren, was machst denn du morgen eigentlich so an Himmelfahrt? Ne? Also lass gerne mal weiterhin eine Nachricht da 0800 0303 666, was wir Himmelfahrt mit dir vorhaben. Das ist ein großes T-Bone-Spezial ab 7.45. Auch dazu gibt's gleich alles. Starten wir erstmal rein mit Maximum Rock. Ich schlage das auch vor. Phantom Planet, California habe ich für dich. Iron Maiden, da rennen wir zusammen auf den Berg. Run to the Hills gibt's direkt nach der nagelneuen Scheibe von Farin Urlaub. Happy to be Deutsch. Schönen Mittwoch.

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0: Maximum Rock von Phantom Planet California hier an deinem Mittwochnachmittag. Viel Spaß bei allem, was du gerade tust, egal ob du arbeitest oder vielleicht heute schon so den Pre-Brückentag genommen hast. Ja, morgen ist Feiertag, morgen ist Himmelfahrt, Vatertag, Herrentag, wie auch immer du das Ding nennst. Und wir wollen heute den ganzen Tag über mal von dir wissen, was machst denn du eigentlich an Himmelfahrt? Traditionell mit der Familie oder traditionell mit dem Bollerwagen unterwegs und ordentlich die Kante geben oder was machst du? Ja, Tobi.
1: Na moin, der Tobi hier. Was mache ich an Christi Himmelfahrt oder Herrentag, Vatertag, was auch immer? Diesmal ganz speziell. Erst fliege ich mit den Jungs am Montag nach Barcelona und wir kommen am Donnerstag wieder. Alle wollten natürlich bis Freitag bleiben, aber mir zuliebe kommen wir am Donnerstag schon wieder, weil meine Frau unbedingt mit ihren Freundinnen auch noch was machen will. Also nehmen wir doch da Rücksicht. Und ja, so hat irgendwie jeder ein bisschen was davon. Ne? Also, ich sitze im Flugzeug. Na denn, viel Spaß euch. Schönes Wochenende. Ciao.
0: Dir auch. Dankeschön, Tobi. Mensch, also ja, Himmelfahrt, Vatertag, Herrentag. Wie verbringst du ihn? Egal, was du machst. Auf jeden Fall solltest du Star FM im Ohr behalten, denn Bone ist hier im Studio den ganzen Tag ab 7.45 Uhr und ist auf jeden Fall bei dir, egal ob du feierst mit Familie, beim Ausflug mit Freunden, grillen, drinnen, draußen. Weiterhin gerne her mit deinen Vorschlägen. Ja, was kann man am Himmelfahrtstag alles noch Cooles machen? Und Bone haut auch noch exklusive Plätze raus für die Brauhausführung mit Wolfi und Chris, denn die brauen ja gerade ihr eigenes Bier. Kannst du also dabei sein? Also nicht verpassen, T-Bones Feiertagsshow morgen am Herrenvater Himmelfahrtstag ab 7.45 Uhr. Dazu die größten Rockklassiker, die größten Partyhits und immer wieder deine Stories, was du an Himmelfahrt alles machst.

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0: Rise Against waren das gerade mit Help is on the way hier in deiner Star from Russia. Aber nicht nur Hilfe ist auf dem Weg, sondern auch so ein ordentlicher Karriereboost ist auf dem Weg. Denn wir suchen ihn wieder, den talentierten Rocker-Nachwuchs. Also wenn du eine Band hast, solo performst, in einer Band mitspielst, ja, machst einfach guten Maximum Rock, dann geben wir dir jetzt wieder die Chance, vom Proberaum direkt ins Radio zu kommen, deine Songs vor 100.000 Menschen irgendwann zu spielen, vielleicht auf dem nächsten großen Festival. 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Hunderte Bands haben da bisher schon ihre Songs eingereicht und mitgemacht. Und das, was wir da alles schon jetzt bekommen haben, ist der absolute Wahnsinn. Kurzer Querschnitt. 7 Minutes to Hell haben sich beworben. Das ist so Hard Rock aus Nürnberg. Ja, da hört man so die Einflüsse raus, ne? AC/DC, Rolling Stones, Guns N' Roses, Staind. Ganz anderer Sound kommt von Ed Lind, das ist Alternative Rock aus Freiburg und die klingen so. Ja, er ist 2 Jahre jung, die Band, in Freiburg gegründet. Ed Lind, ziemlich energiegeladener Sound aus Freiburg also, hier mit Fly Away. Auch nicht schlecht die Nummer, ne? Wollen wir noch einen anhören? Dann gibt's Metal aus Berlin von Netslow. Und das sind nur so ein paar Beispiele. 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Und nachdem Kollegin A dann wieder gesund ist und sich durch deine Songs gehört hat, geht's los und es treten in ihrer Show immer 2 Rock-Talents gegeneinander an und stellen sich dann dem Maximum Rocker-Voting. 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

Nachdem ihr Hit Gives You Hell mittlerweile fast 20 Jahre alt ist, gibt's von The All-American Rejects wieder was Neues. Sandbox heißt ihr neues Album, mit dem sie in diesem Sommer auch live nach Deutschland kommen. Wir haben sie jetzt schon für dich in der Star-FM-Playlist. The All-American Rejects mit King Kong.

0: Das ist nagelneuer, ganz frischer Maximum Rock von den All-American Rejects. King Kong heißt der Song. 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Und neuen Maximum Rock bekommst du auch von Blockparty bald.
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0: Blockparty haben ihr 7. Studioalbum angekündigt für den 11. September. Heißt Anatomy of a Brief Romance. Und Sänger Kelly Okereke sagt, jeder Text, den du auf diesem Album hörst, basiert auf was, das ihm tatsächlich widerfahren ist. Eine erste Single gibt's auch schon, die heißt Coming on Strong.

Jetzt kommt Blockparty mit den neuen Songs und dem neuen Album, dann auch auf Co-Headliner-Tour zusammen mit Interpol. 11.11. in Berlin Uber Arena, 12. dann in Hamburg und am 14.11. Düsseldorf in der PSD Bank Dome. Blockparty, also ein neues Album, Anatomy of a Brief Romance, kommt am 11. September. Und Leute, bitte, wenn du auf ein Konzert gehst, ja, du kannst dich freuen, du kannst feiern, aber hör auf, Sachen auf die Bühne zu schmeißen. Nein, auch keine BHs und Unterhosen, also auch nichts Weiches, am besten gar nichts. Ist schon wieder passiert. Ich hab's dir erzählt, am Wochenende hat Eric Clapton ja ein Konzert abgebrochen, weil ein Fan ihn mit einer Schallplattenhülle beworfen hat. Jetzt gab's einen ähnlichen Zwischenfall bei Bring Me the Horizon, das war allerdings ein bisschen härter noch. Beim Konzert in St. Louis ist Frontmann Ollie Sykes von einem Handy am Kopf getroffen worden, hat eine leichte Gehirnerschütterung davongetragen. Leute, das ist nicht witzig, das ist auch kein Spaß mehr, hört auf mit der Scheiße. Und Metallica zum Schluss. Die haben ihre Europatour gestartet in Athen und haben gleich mal einen neuen Rekord aufgestellt. Im Olympiastadion in Athen waren es mehr als 90.000 Zuschauer und das waren so viele wie noch nie in der über 40-jährigen Geschichte des Stadions. Denn eigentlich passen bei Konzerten in dieses Stadion nur 70.000 rein, aber wegen der ungewöhnlichen Bühne von Metallica konnte man die Zuschauerkapazität erhöhen. Und die Tour kommt auch nochmal nach Deutschland, 22. Mai, 24. Mai in Frankfurt, 30. Mai in Berlin. Und der Hammer, und ich sag's dir nochmal, du bist dabei. 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Aber soweit erstmal deine Rock News. Und jetzt gibt's Maximum Rock von System of a Down, Toxicity. Hier in deiner Starfilm Rush Hour. Ich bin Thomas, Vertretung für AD ist leider krank, gute Besserung. Und für Bianca, die ist im Urlaub.

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15: Guten Tag. In Chemnitz ist gestern ein Dreijähriger aus einem Fenster gestürzt. Der Junge wurde dabei schwer verletzt und in ein Krankenhaus gebracht. Weitere Angaben zu seinem aktuellen Gesundheitszustand und den Hintergründen gibt es bislang nicht. Die Polizei hat Ermittlungen zum genauen Unfallhergang aufgenommen. In Dresden startet heute offiziell die Freibadsaison. Als erstes öffnen das Arnholdbad und das Kombibad ihre Außenanlagen. Gleichzeitig geht es an den Badestellen Weißig und Weixdorf los. Im Vergleich zum Vorjahr ist die Eintrittskarte jeweils 1 Euro teurer geworden. Wer online bucht, zahlt allerdings nur 50 Cent mehr. Von den 5 Freibädern in Leipzig öffnen 2 offiziell ab Samstag für die Besucherinnen und Besucher. Die anderen 3 folgen dann eine Woche später. Zum Fußball. Die Wege von Top-Torjäger Dejan Bosic und des Chemnitzer FC trennen sich nach 3 Jahren. Wie der Verein bestätigte, konnten sich Spieler und Klub nicht auf einen neuen Vertrag einigen. Bosic spielte insgesamt mit Unterbrechung knapp 5 Jahre bei den Himmelblauen, erzielte bisher in 142 Spielen 69 Tore und bereitete 23 vor. Der Deutsch-Serbe ist damit der zweiterfolgreichste Torjäger der CFC-Geschichte. Zum Wetter für den Freistaat. Kommende Nacht teils Schauer und Gewitter und das bei Tiefstwerten zwischen 8 und 4 Grad. Morgen dann am Feiertag abwechselnd Quellwolken und Sonnenschein, im Tagesverlauf einzelne Schauer oder kurze Gewitter und das bei 17 Grad maximal. Das war der Star FM Sachsen Report mit Philipp Ringe. Die nächsten Meldungen in einer Stunde.
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16: Nein, ich bin nicht A, nein, ich bin noch nicht Bianca, ich bin's immer noch, Thomas, der alte Franke für dich, denn ja, die beiden Mädels sind abwesend, A durch Krankheit, ist aber hoffentlich am Freitag wieder für dich am Start hier mit deiner Star von Rushhour und auch Bianca ist nicht am Start, die ist im Urlaub, aber wenn A wieder am Start ist, gibt's auch am Freitag deine Star von Rockcharts, die Rock Top 30 und das sieht sehr, sehr gut aus, ja, dass die Rock Top 30 hier sind, also geh gern schon mal wieder rein, vote, welche Songs da aufsteigen, absteigen, neu einsteigen sollen, 3 Neuvorstellungen gibt's wie jede Woche und eine davon, einen absoluten Hammer, stelle ich dir gleich vor, die neue Scheibe von Erik Grönwall. Ex-Heat, Ex-Skidrow, geiler Typ, geile Scheibe. Hören wir uns gleich mal in voller Länge an. Vorher aber noch Maximum Rock von Lenny Kravitz zum Beispiel. Die Hosen habe ich dabei, die Show muss weitergehen. Übrigens, aktueller Podcast mit Campino, ja. Zu dem, was gerade abgeht, den ersten Teil gibt es ab sofort in der Starfm App, starfm.de. Und jetzt legen wir erstmal los mit Alice Cooper, Poison und den Subways und Rock'n'Roll Queen. Schönen Mittwoch.

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0: Na, was machst du gerade? Ich wünsche dir auf jeden Fall einen wunderschönen Mittwochnachmittag hier mit deiner Staff im Rush Hour und Maximum Rock von Lieb im Ohr, Exit Science. Ich bin Thomas und ja, ich möchte nicht nur von dir wissen, was du heute machst, sondern vielmehr, was du morgen machst. Denn morgen ist ja Herrentag, Himmelfahrtstag, Vatertag, Herrentag, wie auch immer. Ne? Was wir auf jeden Fall machen ist, wir haben Bone ins Studio gestellt. Ja, unseren Bone. Und ab 7.45 Uhr ist er für dich da. Nicht nur mit den größten Rock-Party-Krachern der Rockgeschichte. Der feiert den Himmelfahrtstag, den Vatertags, aber so richtig. Egal, du hast ihn im Ohr, ob beim Ausflug mit Freunden, beim Grillen, drin oder draußen. 7.45 Uhr geht's los bis 17.45 Uhr. Und du kannst gerne weiter mal deine Vorschläge einreichen, was du an Himmelfahrt machst, was man so alles Cooles unternehmen kann. Bone freut sich da auch drüber, aber ich heute auch schon. Sven zum Beispiel, was machst denn du an Himmelfahrt morgen?
1: Also, ich bin am Donnerstag mit den Kids, sprich mit der Family unterwegs. Ja, und Freitag mache ich halt einfach mal blau, sprich normal frei. Dann kann ich auf die Kids auch aufpassen. Geht halt nicht anders. Da müssen Arbeitgeber mit klarkommen, so meine Ansicht. Weil wenn die Kita dicht macht, was willst du machen? Keine Chance. Also, zu Hause bleiben und sich um die Kids kümmern, denn die Verantwortung wiegt mehr als der Beruf, wenn man mal ehrlich ist.
0: Ja, und das, was Micha morgen macht, das finde ich auch abgefahren.
2: Also ich werde von Mittwoch auf Donnerstag Nachtangeln machen, die ganze Nacht am See sitzen und angeln. Und dann am Donnerstag werde ich dann anschließend mich ausruhen und schön Moped fahren, Motorrad fahren, eine schöne Runde. Ja, jo, rockige Grüße, euer Micha, bis dann.
0: Also gerne her mit dem, was du an Himmelfahrt machst, ja, 0800 0303 666 und wie gesagt, egal was du machst, Bone ist in deinem Ohr mit der T-Bones Feiertagsshow morgen ab 7.45 Uhr. Unbedingt einschalten.

Maximum Rock von Volbeat, Maybelline, I Have to Hold Her, Maybelline und ihr Strumpfbandhalter, ja, mit mal ein bisschen Dänisch. Vom Guitar Gangsters, ein Cadillac Blood Album 2008. Und die Geschichte, wenn man die liest, die treibt einem immer noch so eine, also mir zumindest, immer noch so eine Gänsehaut auf dem Rücken, ne, wo es da um diesen männlichen Stalker geht, der sich in die Stripperin Maybelline verliebt. Die tanzt jeden Samstag in der Bar in der fiktiven Ortschaft Ten House City. Und ihr Stalker sitzt jedes Mal am gleichen Tisch, Tisch Nummer 45. Und dann erfährt er, dass Maybelline im Barbara Hotel übernachtet. Und du kannst dir denken, was passiert. Jedes Mal, wenn er sie besuchen will und an die Tür klopft, macht sie natürlich nicht auf. Eines Tages legt er dann ein Feuer, um sie aus dem Zimmer zu locken. Er weiß keine andere Chance. Maybelline kommt im Feuer ums Leben, aber ihre Leiche wird nie gefunden. Na, hast du sie jetzt auch gerade, diese Hühnerpelle, ja? Ich krieg da immer Gänsehaut, ne? Volbeat. Eine Band, die es echt geschafft hat. Und du bist in einer Band. Ich weiß, du kannst es auch schaffen. Mit StarFM. Denn wir geben dir die Chance, vom Proberaum direkt ins Radio zu kommen und dann von da aus auf die Bühne und vielleicht beim nächsten großen Festival vor 100.000 Menschen zu spielen. Ne? Klingt gut für dich? Dann machen wir mit bei den StarFM Rock Talents. Wir suchen sie wieder und hunderte Bands haben sich schon mit ihren Songs hier beworben, mitgemacht. Der absolute Wahnsinn, was da alles reinkommt. Zum Beispiel Alternative Rock Punk vom Niederrhein. Southfire sind mit dabei. Oder lieber Deutschpunk aus Baden-Württemberg. Ja. Freunde und Helden haben auch gesagt, wir machen mit bei den Rock Talents, stellen uns der StarFM-Jury. Aktuelles Album heißt Für immer und ewig und wir hören es mal Schnall die Flügel an.

0: bin frei.
1: Freunde und Helden also aus Baden-Württemberg. Und da eine Band, die habe ich hier schon öfter mal kurz angespielt. Discounter Rock nennt sie sich selber, aus Berlin. Die Band heißt Zur Not und der Song heißt Natalie. Und wir haben schon wirklich jetzt Anfragen bekommen, ey, da lief bei euch immer irgendwas mit Natalie und ich habe das gar nicht so genau verstanden. Wie heißt denn die Band? Würde ich mir gerne mal mehr anhören. Also Zur Not aus Berlin. Sie selber sagen, das, was wir machen, ist Discounter Rock und wir hören noch mal rein in Natalie.
2: Natalie!
1: Zur Not, flotter Vierer aus Berlin, also mit ihrem Discounter-Rock, wie sie selber sagen. Ja, und das sind nur so einige Beispiele für die Rock-Talents bisher, für den Bands, die sich beworben haben. Mach doch auch mal mit. Was dann passiert, ja, ey, wenn sie wieder gesund ist, hört sich deine Songs an, dann geht's los und in jeder Show treten immer zwei Rock-Talents gegeneinander an, stellen sich deinem Voting und A spielt dann den Wochensieger in ihrer Show. Und wenn du sagst, klingt gut für mich, mach ich mit, habe ich keine Angst, das ist deine Chance, schick uns deinen Rock-Song einfach als Videolink oder Soundcloud-Link, geh einfach mal in die Star-FM-App und auf starfm.de, da findest du alle Infos bei den Rock-Talents. Daumen sind gedrückt.
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0: Mittwochnachmittag, der Tag vor Himmelfahrt, Vatertag, Herrentag, vor deinem freien Tag auf jeden Fall, ne? Ja, und dann kommt vielleicht der Brückentag, der Freitag, aber da gibt's natürlich auch wieder, egal ob Brückentag oder nicht, deine Rockcharts, die Staff im Rock Top 30 mit A. Die gibt's jeden Freitag ab 16.45 Uhr, neue Ausgabe deiner Rockcharts. Und du kannst ja schon mal fleißig voten in der App und auf staffm.de, denn es hat sich jetzt schon viel getan auf den Spitzenplätzen hier. From Ashes to News und das mussten mit dieser Nummer hier, Die For You, die Spitzenposition räumen, sind jetzt auf Platz 2 gelandet. Spitzenposition geräumt für unser aktuelles Album der Woche, für eine Band, die nach 15 Jahren endlich wieder am Start ist und viele Maximum Rocker Rockerinnen gerade sehr bewegt mit ihrem Album Born to Kill, Social Distortion, mit dem Titeltrack ganz oben in den Rockcharts, Born to Kill. Ja, und für die Foo Fighters und ihr Caught in the Echo gab es einen Riesensprung nach vorne. Von Platz 8 in den Rockcharts direkt auf Platz 3. Also Glückwunsch an die Foo Fighters und auch in dieser Woche liegt es wieder an dir und deinem Voting. Wie gesagt, welche Songs aufsteigen, absteigen und welche neu einsteigen.
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0: Werfen wir doch mal einen Blick auf unsere drei Neuvorstellungen. Das sind in dieser Woche zum Beispiel die Rolling Stones mit ihrer neuen Scheibe In the Stars. Hätte ich sagen müssen, die Cockroaches. Nein, die Rolling Stones. In the Stars. Vorbote aufs kommende Album Foreign Tongues, das am 10. Juli rauskommt. Dann sind Black Veil Brides mit am Start und wollen von dir reingevotet werden in die Rock Top 30. Vindicate heißt das 7. Album der Black Veil Brides. 14 neue Songs, unter anderem auch der Track Cut, den Frontmann Andy Biersack zusammen mit seiner Frau Lilith Char eingesungen hat.

Und dann ist noch Erik Grönwall am Start mit Praying for a Miracle. Damit lässt Ole Erik, damals auch bei Skid Row und hier X-Heat, die dritte Single von seiner kommenden Soloscheibe Bad Bones los. Für ihn sagt er ein sehr persönlicher Song, in dem es darum geht, bis an den Punkt getrieben zu werden, in dem du das Gefühl hast, keine Kontrolle mehr zu haben, wenn alles auf eine letzte Chance hinausläuft und du nichts anderes tun kannst, als durchzuhalten und zu hoffen. Am 22. Mai kommt Bad Bones auf den Markt. Wir hören jetzt schon rein in die dritte Single. Erik Grönwall und Praying for a Miracle.

Erik Grönwall war das gerade. Praying for a Miracle, eine unserer neuen Neuvorstellungen für deine Rockcharts, die Staff im Rock Top 30. Wenn du sagst, der Song muss auf jeden Fall rein, ne, dann geh für ihn voten in der Staff, mapstaffen.de. Gib deine Stimme ab, gilt natürlich auch für alle anderen Songs. Und am Freitag 16:45 Uhr, da gibt's dann hier die neue Ausgabe deiner Rockcharts.

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7: Guten Tag. In Chemnitz ist gestern ein Dreijähriger aus einem Fenster gestürzt. Der Junge wurde dabei schwer verletzt und in ein Krankenhaus gebracht. Weitere Angaben zu seinem aktuellen Gesundheitszustand und den Hintergründen gibt es bislang nicht. Die Polizei hat Ermittlungen zum genauen Unfallhergang aufgenommen. In Dresden startet heute offiziell die Freibadsaison. Als erstes öffnen das Arnholdbad und das Kombibad ihre Außenanlagen. Gleichzeitig geht es an den Badestellen Weißig und Weixdorf los. Im Vergleich zum Vorjahr ist die Eintrittskarte jeweils 1 Euro teurer geworden. Wer online bucht, zahlt allerdings nur 50 Cent mehr. Von den 5 Freibädern in Leipzig öffnen 2 offiziell ab Samstag für die Besucherinnen und Besucher. Die anderen 3 folgen dann eine Woche später. Zum Fußball. Die Wege von Top-Torjäger Dejan Bosic und des Chemnitzer FC trennen sich nach 3 Jahren. Wie der Verein bestätigte, konnten sich Spieler und Klub nicht auf einen neuen Vertrag einigen. Bosic spielte insgesamt mit Unterbrechung knapp 5 Jahre bei den Himmelblauen, erzielte bisher in 142 Spielen 69 Tore und bereitete 23 vor. Der Deutsch-Serbe ist damit der zweiterfolgreichste Torjäger der CFC-Geschichte. Zum Wetter für den Freistaat. Kommende Nacht teils Schauer und Gewitter und das bei Tiefstwerten zwischen 8 und 4 Grad. Morgen dann am Feiertag abwechselnd Quellwolken und Sonnenschein, im Tagesverlauf einzelne Schauer oder kurze Gewitter und das bei 17 Grad maximal. Das war der Star-FM im Sachsen-Report mit Philipp Ringe.
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8: Ja, immer noch mit mir. Ich bin's, Thomas, der alte Franke. Für dich am Start natürlich auch mit dieser und auch mit der nächsten Stunde Star-FM Rush Hour. Gute Besserung geht raus an A, die ist leider immer noch krank. Und immer noch beste Grüße in den Urlaub zu Bianca ins kalte, dunkle Finnland. Es mag, ja, soll ja schön sein auf jeden Fall. Ja, deswegen mache ich das Ganze hier für dich. Und die Frage ist, morgen haben wir ja alle frei, ne? Was machst du an Himmelfahrt? Weiterhin gerne deine Nachrichten hier lassen. Was geht denn an Himmelfahrt? Alles bei dir, wir hätten ja schon alles dabei. Von Nachtangeln über Kinderbetreuung 0800 0303 666. Aber ich habe gleich mal so die Top 3 der Dinge, die du an Himmelfahrt ganz bestimmt nicht machst. Die Top 3 der skurrilsten Bräuche an Himmelfahrt gibt's gleich hier bei dir in der Star-FM Rush Hour. Und wie du an Rock im Park-Tickets noch kommst, das verrate ich dir auch gleich. Jetzt kommst du erstmal an den besten Maximum Rock, den du bekommen kannst. Creed dabei mit Higher, ZZ Top, die Interrupters, Take Back the Power, 38 Special, Klassiker, Accord Avenue gibt's gleich nach den Ice Nine Kills und A Grave Mistake. Wünsche dir einen schönen Mittwoch, Feierabend.

Creed waren das mit Higher hier an deinem Mittwoch, mittlerweile aber hoffentlich schon Feierabend hier in deiner Star FM Rush Hour, ne? 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

Manche Songs brauchen ein bisschen. Den hier hat Sänger Nick von den Props schon zu Schulzeiten geschrieben. Klingt aber immer noch Hammer. Hier sind The Props mit Sayama. Tell me what you want. Neu auf der Star.

0: AFM mit dir vorhaben. Ja, Bone ist ab 7.45 Uhr im Studio, spielt die größten Rock-Party-Kracher der Rockgeschichte und hat noch so einiges anderes mit dir vor, hein, Bone?
1: Ich habe ja ganz viel Party-Mucke und es ist auch traditionell so ein Biertrinktag eigentlich für viele. Und wie man ja vielleicht auch mitbekommen hat, unsere Wolfi und Chris vom den neuen Breakfast Club, sie sind auf dem Weg zum Bierbrauerwerk. Deswegen werde ich auch den Tag nehmen, um natürlich mit den Jungs darüber zu reden und ihnen helfen, Namen zu finden für das Bier. Wir gehen auf die Suche. Wir lassen die Hörer dann mithelfen. Vielleicht haben sie gute Ideen, wie wir das Bier nennen könnten. Ich weiß, dass die beiden es nicht... Die wollen ja keinen Witznamen haben.
0: Also her mit deinen Vorschlägen 0800 0303 666. Da freut sich der Bone, da freut sich das Bier. Und dann Tibons Feiertagsshow am Herrenvater Himmelfahrtstag morgen, also ab 7.45 Uhr. Ja, zurück zu diesem Tag. Wir wollen ja heute von dir wissen, was machst du denn morgen, außer Tibone im Ohr haben, natürlich ab 7.45 Uhr am Vater Herren Himmelfahrtstag. Und jetzt haben wir schon viele Typen hier zu Wort kommen lassen und aber noch ganz wenig Ladies. Was macht ihr denn eigentlich so am Herrentag morgen?
2: Mein Mann geht mit seinem besten Freund und dessen Vater auf Tour, ja. Und ich darf mit der Mutter von meinem Freund, von meinem Bekannten, da sitzen.
0: Hört sich doch spannend an. Dankeschön, Doreen. Was machst du, Sarah?
3: Wir machen da eigentlich nichts. Mein Partner und ich haben uns geeinigt, er schenkt mir nichts zum Frauentag und ich muss mich nicht um den Vatertag kümmern, beziehungsweise um den Herrentag. Dann haben wir einfach beide weniger Stress. So.
0: Alles klar. Auch schön. Gleich habe ich hier in deiner Staff im Rush Hour ein paar Sachen, die du, ich denke mal, garantiert nicht morgen am Himmelfahrtstag machst. Ne? Die Top 3 der skurrilsten Bräuche an Himmelfahrt gibt's gleich hier.
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0: Good Riddance, Time of My Life, das war dein Maximum Rock von Green Day hier in deiner Star from Rush Hour. Ich bin Thomas, immer noch die Urlaubsvertretung für Bianca, die Krankheitsvertretung für A und für dich heute jetzt nochmal diese und auch nächste Stunde noch am Start. Ja, wir reden den ganzen Tag über heute, über den Tag morgen schon mal, den Herrenvater Himmelfahrtstag und deine Geschichten, die du alles so machst. Und ich habe ja vorhin gerade schon gesagt, ich habe so ein paar Sachen, die du höchstwahrscheinlich morgen mit Sicherheit nicht machst. Ich meine, aber wer weiß, hier sind mal
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0: Deine Top 3 der skurrilsten Bräuche an Himmelfahrt.
1: Platz 3.
0: Auf Platz 3 das Heilige Geist schwingen. Das war populär im Mittelalter. Früher hat man die Himmelfahrt da wörtlich genommen, und zwar in der Kirche. Um den Gläubigen das Wunder der Rückkehr Jesu zu Gott so plastisch wie möglich vorzuführen, wurde eine hölzerne Christusfigur an einem Seil durch das sogenannte Heilig-Geist-Loch im Kirchendach nach oben gezogen, bis sie verschwunden war. Jetzt kommt der skurrile Teil. Damit es oben nicht langweilig wurde, ja, hat's oft Sachen von der Decke geringelt, wie Blumen, Heiligenbildchen oder besonders beliebt brennende Flocken, die Feuerzungen darstellen sollten. Ab und zu wurde sogar auch mal eine lebendige Taube im Kirchenschiff nicht verbrannt, nein, freigelassen, was denkst du denn?
1: Platz 2.
0: Auf Platz 2 das Auffahrtsumreiten, das findet in der Schweiz statt. In einigen Regionen, zumindest besonders im schweizerischen Büro Münster, da steigt der Auffahrtsumritt, ein Riesenspektakel. Hunderte Reiter in Frack und Zylinder ziehen stundenlang auf ihren Pferden durch die Fluren. Und jetzt kommt hier auch der skurrile Teil. Es ist eine Mischung so aus strengem religiösen Ritual und einer Art brittenem Marathon. Das heißt, die Reiter müssen dabei ununterbrochen beten und singen, während sie das Gemeindeterritorium quasi abreiten. Und wehe dem Pferd, ja, das im falschen Moment ausschlägt. Ja, die Etikette ist bei diesem jahrhundertelangen Brauch extrem streng und du wirst sofort disqualifiziert.
1: Platz 1.
0: Der Verzehr von, nennen wir es mal, Flügelwild. Ja, ein alter, heute fast vergessener Brauch sagt, dass man an Himmelfahrt unbedingt Geflügel essen muss. Die Logik ist relativ simpel, weil Jesus an diesem Tag in den Himmel flog quasi, ja, sollte auch das Essen auf dem Teller Flügel haben, um den Bezug zum Aufstieg zu wahren. Skurril daran ist, in manchen Gegenden reicht es aber nicht einfach jetzt nur so ein Hühnchen zu essen, ja. Es musste symbolisch auch wirklich fliegen und es wird berichtet, dass mancherorts Speisen in Vogelform gebacken wurden, die dann, ähnlich wie die Christusfigur in der Kirche, an Fäden über dem Esstisch aufsteigen sollte, bevor sie verspeist wurde. Naja. Gut, also übrigens, kleiner Bonusfakt für morgen, so langsam bereiten sich die ersten Bollerwagenclubs schon moralisch vor. Der Brauch, dass Männer übrigens mit dem Bollerwagen losziehen, ist im Vergleich zu den oben genannten Punkten gerade fast schon modern, hat sich erst Ende des 19. Jahrhunderts in Berlin und Umgebung als sogenannte Herrenpartie etabliert. Also egal, was du morgen machst, hab Spaß dabei und einen schönen Feiertag.
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4: Guten Tag. In Chemnitz ist gestern ein Dreijähriger aus einem Fenster gestürzt. Der Junge wurde dabei schwer verletzt und in ein Krankenhaus gebracht. Weitere Angaben zu seinem aktuellen Gesundheitszustand und den Hintergründen gibt es bislang nicht. Die Polizei hat Ermittlungen zum genauen Unfallhergang aufgenommen. In Dresden startet heute offiziell die Freibadsaison. Als erstes öffnen das Arnholdbad und das Kombibad ihre Außenanlagen. Gleichzeitig geht es an den Badestellen Weißig und Weixdorf los. Im Vergleich zum Vorjahr ist die Eintrittskarte jeweils 1 Euro teurer geworden. Wer online bucht, zahlt allerdings nur 50 Cent mehr. Von den 5 Freibädern in Leipzig öffnen 2 offiziell ab Samstag für die Besucherinnen und Besucher. Die anderen 3 folgen dann eine Woche später. Zum Fußball. Die Wege von Top-Torjäger Dejan Bosic und des Chemnitzer FC trennen sich nach 3 Jahren. Wie der Verein bestätigte, konnten sich Spieler und Klub nicht auf einen neuen Vertrag einigen. Bosic spielte insgesamt mit Unterbrechung knapp 5 Jahre bei den Himmelblauen, erzielte bisher in 142 Spielen 69 Tore und bereitete 23 vor. Der Deutsch-Serbe ist damit der zweiterfolgreichste Torjäger der CFC-Geschichte. Zum Wetter für den Freistaat. Kommende Nacht teils Schauer und Gewitter und das bei Tiefstwerten zwischen 8 und 4 Grad. Morgen dann am Feiertag abwechselnd Quellwolken und Sonnenschein, im Tagesverlauf einzelne Schauer oder kurze Gewitter und das bei 17 Grad maximal. Das war der StarFM im Sachsen-Report mit Philipp Ringe.
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5: Na, schon in Feiertagsstimmung. Morgen Vatertag, Himmeltag sei schon, Himmelfahrtstag, Herrentag, wie auch immer. Ne? Und wir sind ja auch schon im Feierabendmodus. Aber das ist sie, die letzte Stunde ist da vom Rush Hour immer noch mit mir. Ich bin Thomas, freue mich, dass du mit dabei bist. Und weißt du, was noch dabei ist? Zum letzten Mal und sagt dir das Album der Woche Born to Kill von Social Distortion, den letzten Track vom Album. Den gibt's gleich hier bei mir in dieser letzten Stunde ist da vom Rush Hour. Und wir kümmern uns mal um deine... ja, entweder verborgenen Talente oder vielleicht gar nicht so verborgenen Talente in Sachen Maximum Rock, ne? Die Rock Talents stehen an und wir haben so geile Bands bisher schon. Alles, was du darüber wissen musst, gibt's auch gleich. Starten wir jetzt mal durch mit, na klar, Maximum Rock, logisch. Papa Roach habe ich für uns rausgesucht. Kiss mit Rock'n'Roll All Night. Ein Klassiker aus den 80ern, ertönt hier gleich. The Outfield mit Your Love. Nach POD geht's los mit Boom. Schönen Mittwochabend.

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0: Die Foo Fighters, die Foo Fighters und Congregation hier zum fast Ende deiner wundervollen Star FM Rush. Aber immer noch mit mir. Ich bin Thomas, Krankheitsvertretung für A, Urlaubsvertretung für Bianca. Eigentlich für dich immer in Star FM at Work zu hören. Wir haben die Motorradsaison eröffnet.
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0: Ja, wir haben coole Events für dich. Ja, mach dich da noch so einiges gefasst und wir suchen nach wie vor die schönsten Biker-Stories hier bei Star FM. Also erzähl uns gerne weiterhin, was du so alles mit und auf deinem Bike erlebst, mit deinen Biker-Freunden, deinem Club. Und Thorsten hat gestern schon mal eine schöne Geschichte.

0: und Richtung Großgilde mussten wir ein Stück über die Autobahn fahren. Und ich habe mich so auf die Zeit aufs Festival gefreut, dass ich einfach mal Gas gegeben habe und an der Ausfahrt vorbeigefahren bin. Und mein Kumpel mit seiner kleinen 500er war ein ganzes Stück hinter mir und hat, glaube ich, eine halbe Stunde oder so gebraucht, um mich einzuholen. Naja, da sind wir mit einiger Verspätung da zum Festival gekommen. Das hat dem Ganzen aber keinen Abbruch getan und wir hatten eine geile Zeit. Und seitdem habe ich meinen großen Motorradführerschein. Bin mittlerweile ein alter Sack. Hatte auch schon den einen oder anderen Unfall, aber fahre trotz alledem leidenschaftlich gern weiter Motorrad und so wird es auch noch eine ganze Zeit bleiben.
1: Geile Story, oder? Dankeschön, Thorsten, dafür so. Und jetzt sind wir mal gespannt auf deine Story. Also erzähl uns weiter gerne von deinen schönsten Motorradtouren, deinen Lieblingsstrecken, ja, wo geht's lang, von deinen Schraubererlebnissen. Und dann drücken wir ganz, ganz doll die Daumen, denn jetzt kommt der beste Teil. 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

0: Maximum Rock von Tom Petty, Learning to Fly, Maximum Rock aus den 90ern, 91. 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Jetzt ist wieder Zeit und das zum letzten Mal heute für unser aktuelles Album der Woche.
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0: Die ganze Woche haben wir reingehört ins neue, ins achte Studioalbum Born to Kill von Social Distortion. Das erste neue Social Distortion Album seit 15 Jahren. Ein Album, was gut bei dir ankommt. Ja, heute habe ich es schon an Nathalie zum Beispiel verschenkt.
2: Hey, hallo, ich bin die Nathalie und ich höre Social Distortion seit meiner Gymnasiumzeit, also seit über 30 Jahren. Und diese Band begleitet mich wirklich durchs ganze Leben. Für mich ist ihre Musik nicht einfach nur etwas, das man hört. Ich höre sie mit dem Herzen und mit der Seele, nicht nur mit den Ohren. Am neuen Album berührt mich besonders der Song The Way Things Were. Dieser Song löst in mir so starke Nostalgie aus und erinnert mich an meine Kindheit und an viele Momente aus der Vergangenheit. Eigentlich trägt das ganze Album dieses Gefühl in sich, eine Mischung aus Erinnerung, Dankbarkeit und dem Blick nach vorne. So nach dem Motto, die Vergangenheit hat uns geprägt, aber trotzdem gehen wir weiter und schätzen das, was wir heute haben. Und persönlich bedeutet mir das alles noch mehr, weil ich selbst Bassistin und Sängerin in einer Punkrock-Band war. Und Social Distortion war für mich überall die Jahre ein riesiger musikalischer und emotionaler Einfluss.
0: Tja, mega. Also Glückwunsch nochmal zum Album, liebe Nathalie. 11 Songs sind wie gesagt drauf und einer davon heißt Partners in Crime und über den hat uns Frontmann Mike Ness Folgendes erzählt.
3: Partners in Crime, I think it's in my top 3 of favorites on the record. Just because it was going back to the spirit.
4: Partners in Crime ist einer meiner Top 3 Lieblingssongs auf diesem Album. Einfach, weil er zurückgeht zu dem Spirit von damals, als wir die Band gegründet haben und zu dem Widerstand, den wir abbekommen haben. Die Leute haben uns gesagt, wir können das nicht machen. So nach dem Motto, diese Musik ist scheiße. Scheiß auf diesen ganzen Devo und New Wave und Punk-Kram. Die wollten einfach nicht, dass ihr Stairway to Heaven verschwindet. Aber Punk hat das alles aufgemischt. Wir hatten die Schnauze voll von diesem Stadionrock und Punk hat Rock'n'Roll wieder auf die Straße zurückgebracht, zurück in die Clubs. Und wir sind mit 17, 18 in diese Clubs gegangen, obwohl wir noch minderjährig waren, weil wir uns da reingeschlichen haben und wollten jede Nacht einfach Bands spielen sehen. Die ganze Platte ist im Grunde ein Zurückgehen an den Anfang zu meiner Karriere und an die Herausforderungen, die ich hatte. Aber auch an dieses Gefühl, dass du gar nicht anders konntest, als zu spüren, du reitest auf einer Welle von etwas, das groß werden wird. Irgendeine Art Revolution, die die Art verändert, wie Menschen auf Dinge schauen. Zum Anfang zurückzugehen, war tatsächlich sehr belebend.
3: Revisiting the beginning was actually very revitalizing.
0: Mike Ness über Partners in Crime. Und hier ist der Song.

Social Distortion, Partners in Crime vom aktuellen Album der Woche, ihrem aktuellen Album Born to Kill. Ja, damit kommen sie übrigens auch auf Tour, man kann es ja nicht oft genug sagen, ne? Am 6. Juni geht's los, Rock im Park, Rock am Ring, dann spielen sie in Berlin in der Columbia-Halle eine Headliner-Show, präsentiert von StarFM am 9. Juni. Beim Nova Rock sind Social Distortion mit dabei, beim Mainstream Festival in Münster am 26. Juni, Hamburg in den Docks am 30. und am 4. Juli spielen sie nochmal am Rudolf-Harbig-Stadion zusammen mit den Broilers in Dresden. Also absoluter Kracher. Das war's mit unserem aktuellen Album der Woche. Nächste Woche gibt's kein klassisches Album der Woche. Da steht ab Montag an dieser Stelle hier alles im Zeichen von Metallica.

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Darf es vielleicht auch ein bisschen dunkler sein? Für alle, die auf den unverwechselbaren Sound von From Ashes to New stehen, gibt's jetzt was auf die Ohren. Die For You heißt ihre Single. Und die hörst du jetzt in der Star FM Play.

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